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1: Ja, dicht bewölkt geht's rein in die neue Woche. Zunächst erstmal Temperaturen um die 14 Grad. Dann in den nächsten Stunden müssen wir mit vereinzelten Regenschauern rechnen. Also der Morgen erstmal ein bisschen nass, dann später Sonne-Wolken-Mix und freundliche Temperaturen so um die 21, 22 Grad. Daran ändert sich auch in den nächsten Tagen nichts. Wir haben das ähnliches Wetter. Es gibt immer wieder mal einen Mix aus Sonne und Wolken, hin und wieder aber auch mal den ein oder anderen Regentropfen. 22 Grad, so dass die Werte in den nächsten Tagen, gibt immer wieder Sonnenschein, die Aussichten dann Mittwoch, Donnerstag, auch da ein Mix aus Sonne und Wolken. Und damit haben wir es jetzt 5 Uhr. Schönen guten Morgen.
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2: Ich bin Sven Hopf. Welche Sportart passt zu mir und worin liegen meine Talente? Das können die Vogtländer ab heute herausfinden. Die Kampagne Komm in den Verein Schnuppertage startet. Bis zum 13. September können sich Kinder, Jugendliche und Erwachsene kostenlos in verschiedenen Sportarten ausprobieren und Vereine kennenlernen.
3: Ob Ballsport, Turnen, Tanzen, Reiten oder Wintersport, die Angebote sind vielfältig. Die Aktion soll Vereine bekannter machen, neue Mitglieder gewinnen und Nachwuchs fördern. So lässt sich nicht nur eine Sportart ausprobieren, sondern zugleich das Vereinsleben ganz unmittelbar kennenlernen. Informationen zu den teilnehmenden Vereinen gibt es auf der Internetseite des Kreissportbundes Vogtland. Matthias König, Vogtland Radio.
2: Eine der wichtigsten Verbindungen in die Plauener Innenstadt ist ab heute gesperrt. Laut dem Baustellenreport der Stadt ist die Hammerstraße auf Höhe vom Schlosshang bis zur Einmündung zur Syrerstraße dicht. Etwa 4 Wochen sollen die Arbeiten dauern. Auch auf der Dobenaustraße wird gebaut. Hier ist zwischen Aktienweg und Hainstraße dicht. Hier will man aber am Freitag schon fertig sein. Michael Pohl bleibt Bürgermeister von Pausa-Mühltroff. Knapp über 1000 Stimmen bescherten ihm eine zweite Amtszeit. Einen Gegenkandidaten gab es aber nicht auf dem Wahlzettel. Die Beteiligung lag bei rund 31%. In der Fußball-Oberliga hat Meuselwitz den dritten Sieg im dritten Spiel geholt. Zu Hause wurde Weißenfels mit 3:2 besiegt. In der Regionalliga hat sich Aue ebenfalls in der Spitzengruppe gefestigt. Beim Vorjahresmeister Lok Leipzig gelang ein 2:1 Erfolg. Das waren die Vogtland Radio Nachrichten.
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1: 5:02 haben wir es damit. Schönen guten Morgen auf die Straßen. Schönen guten Morgen, liebe Autofahrer. Sieht im Moment noch ruhig aus auf den Straßen im Vogtland. Uns liegen keine Verkehrsstörungsmeldungen vor. Sollten Sie aber was entdeckt haben, Staus, Blitzer, mehr, melden Sie uns bitte unter der 0800 30 30 113 oder gerne auch per WhatsApp die Nummer im Netz auf vogtlandradio.de. Dankeschön, kommen Sie gut an.
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1: Mit Sven Hopf in der Nachrichtenredaktion. Mein Name ist Ricardo Schult-Nowotny. Schönen guten Morgen, Vogtland.

0: 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Widder.
1: Wenn Sie sich nach Ruhe und Geborgenheit sehnen, sollten Sie sich ein paar Stunden in Ihre Privatsphäre zurückziehen.
0: Stier.
1: Sie können den Tag genießen oder die gute Stimmung nutzen, um nahezu mühelos einige Pflichten zu erfüllen. In jedem Fall sind Sie ausgesprochen zufrieden und gelassen.
0: Zwillinge.
1: Das Zusammensein mit einem lieben Menschen kann Ihnen jetzt das Wohlbefinden vermitteln, das Sie brauchen. Auch wenn Sie nicht unbedingt zu Taten aufgelegt sind, müssen Sie eventuell doch den ersten Schritt machen.
0: Krebs.
1: Sie unterliegen einer Stimmung, die sich ziemlich eigenwillig an einmal gefassten Vorsätzen festhalten will. Das kann von manchen Menschen um Sie herum als Sturheit interpretiert werden.
0: Löwe.
1: Sie reagieren schnell. Für Probleme, die eine rasche Lösung erfordern, sind Sie in ausgezeichneter Verfassung.
0: Jungfrau.
1: Heute ist nicht Zurückhaltung angesagt, sondern nur etwas Einfühlungsvermögen und Diplomatie. So lösen Sie Konflikte in Ihrem familiären Umfeld am besten.
0: Waage.
1: Eine Kleinigkeit genügt, um eine heftige Reaktion auszulösen. Sie wählen heute einen falschen Weg, wenn Sie unbedacht vorpreschen.
0: Skorpion.
1: Nehmen Sie sich Zeit und gehen Sie Ihren Lieblingsbeschäftigungen nach. Das lässt die Stimmung steigen und sorgt auch in Ihrem Umkreis für Freude.
0: Schütze.
1: Heute können Sie schnell launisch werden. Vielleicht sind auch andere kurz angebunden oder zu langsam und geben Ihnen Anlass zu Ärger und Enttäuschung.
0: Steinbock.
1: Heute haben Sie vielleicht eine gewisse Trägheit und lange geschieht nichts. Wenn die Sache aber ins Rollen kommt, entwickelt sich eine Eigendynamik und Sie sind kaum mehr aufzuhalten.
0: Wassermann.
1: Wenn Sie sich etwas in den Kopf gesetzt haben, verfolgen Sie dies mit Zähigkeit und hartem Willen. Und das wird am Ende von Erfolg gekrönt sein.
0: Fische.
1: Schlucken Sie Ärger nicht hinunter, sondern sagen Sie, was Ihnen auf dem Herzen liegt. Heute drücken Sie die Emotionen besonders und drängen zum Ausbruch.

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1: Ja, der Start in die neue Woche ist eine recht feuchte Angelegenheit, so wie es aussieht. In den nächsten Minuten werden ordentlich Regengebiete durchs Vogtland durchziehen. Teilweise kann da sogar auch mal ein Gewitter mit dabei sein bei Temperaturen. Aktuell so um die 14 Grad klettert das Thermometer dann im Tagesverlauf noch bis auf 21, 22 Grad. Wetterberuhigungen dann schon in den Vormittagsstunden und ja, einen freundlichen Mix aus Sonne und Wolken bekommen wir dann heute. Sieht auch morgen ganz ähnlich aus. Auch da setzt sich die Sonne immer wieder durch. Ja, zunächst erstmal kompaktere Wolken zum Start in den Dienstag. Zum Nachmittag auch mal ein Regentropfen. 22 Grad dann die Temperaturen, die Aussichten dann für die kommenden Tage. Mittwoch, Donnerstag ähnliches Wetter. Mild ist es bei 21 Grad. 5.30 Uhr haben wir es, 5:30.
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2: Ich bin Sven Hopf. Welche Sportart passt zu mir und worin liegen meine Talente? Das können die Vogtländer ab heute herausfinden. Die Kampagne Komm in den Verein Schnuppertage startet. Bis zum 13. September kann sich jedermann, egal welches Alter, kostenlos in verschiedenen Sportarten ausprobieren und Vereine kennenlernen. Eine der wichtigsten Verbindungen in die Plauner Innenstadt ist ab heute gesperrt. Laut dem Baustellenreport der Stadt ist die Hammerstraße auf Höhe vom Schlosshang bis zur Einmündung zur Syrerstraße dicht. Etwa 4 Wochen sollen die Arbeiten dauern. Michael Pohl bleibt Bürgermeister von Pausa-Mürtrow. Knapp über 1000 Stimmen bescherten ihm eine zweite Amtszeit. Einen Gegenkandidaten gab es nicht auf dem Wahlzettel. Soweit Vogtland Radio kompakt.
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1: 5.31 Uhr haben wir es damit, kurz nach 5:30. Schönen guten Morgen auf die Straßen, schönen guten Morgen, liebe Autofahrer. Es ist noch ruhig auf den Straßen im Vogtland. Liegen uns aktuell keine Verkehrsstörungsmeldungen vor. Sollten Sie aber was entdeckt haben, Staus, Blitzer, mehr, dann immer her damit. Unter der 0800 30 30 113 melden Sie uns das bitte kostenlos oder gerne auch per WhatsApp die Nummer auf vogtlandradio.de. Dankeschön, kommen Sie gut an.
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1: Montagmorgen, 31. August. Ja, kommen Sie gut rein in die neue Woche.

Ja, hier gehen wir wieder. Here I go again. Das ist ja Vogtlandradio am Montagmorgen. Und ja, einen kleinen Regenschirm, den sollten Sie auf jeden Fall heute Morgen mit einpacken. Das kennen wir so einiges an Regenschauern in den zumindest Morgenstunden. Ansonsten, ja, recht angenehmes Wetter dann heute. Wir haben es jetzt 5.48 Uhr, 12 Minuten vor 6. Schönen guten Morgen, Vogtland. Das ist Musik von Simply Red.

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1: Ja, einen Regenschirm sollten wir heute Morgen auf jeden Fall mit dabei haben. Es ist einiges, was an Regenschauern da jetzt durchs Vogtland durchzieht. Nass geht's also zu. 15 Grad auf dem Thermometer. Wird sich dann ja spätestens dann in den Vormittagsstunden beruhigen. Dann setzt sich die Sonne immer mehr durch gegen die recht kompakten Wolken, die wir da jetzt am Himmel hängen haben. Ja, Temperaturen dann im Tagesverlauf bis 21, 22 Grad gibt's da. Morgen dann im Grunde ähnliches Wetter, Mix aus Sonne und Wolken. Im Tagesverlauf dann spätestens Nachmittag kann es auch hier und da mal einen vereinzelten Regenschauer noch geben. Und die Aussichten für die kommenden Tage, es bleibt mild, ja, spätsommerlich bei Temperaturen um die 21 Grad. Und dabei haben wir es jetzt 6 Uhr. Schönen guten Morgen.
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2: Ich bin Sven Hopf. Welche Sportart passt zu mir und worin liegen meine Talente? Das können die Vogtländer ab heute herausfinden. Die Kampagne Komm in den Verein Schnuppertage startet. Bis zum 13. September kann sich jedermann, egal welches Alter, kostenlos in verschiedenen Sportarten ausprobieren und Vereine kennenlernen.
3: Ob Ballsport, Turnen, Tanzen, Reiten oder Wintersport, die Angebote sind vielfältig. Die Aktion soll Vereine bekannter machen, neue Mitglieder gewinnen und Nachwuchs fördern. So lässt sich nicht nur eine Sportart ausprobieren, sondern zugleich das Vereinsleben ganz unmittelbar kennenlernen. Informationen zu den teilnehmenden Vereinen gibt es auf der Internetseite des Kreissportbundes Vogtland. Matthias König, Vogtland Radio.
2: Eine der wichtigsten Verbindungen in die Plauener Innenstadt ist ab heute gesperrt. Laut dem Baustellenreport der Stadt ist die Hammerstraße auf Höhe vom Schlosshang bis zur Einmündung zur Syrerstraße dicht. Etwa 4 Wochen sollen die Arbeiten dauern. Auch auf der Dobenaustraße wird gebaut. Hier ist zwischen Aktienweg und Hainstraße gesperrt. Am Freitag will man aber schon fertig sein. Michael Pohl bleibt Bürgermeister von Pausa-Mühltroff. Knapp über 1000 Stimmen bescherten ihm eine zweite Amtszeit. Einen Gegenkandidaten gab es nicht auf dem Wahlzettel. Die Beteiligung lag bei rund 31%. In der Fußball-Oberliga hat Meuselwitz den 3. Sieg im 3. Spiel geholt. Zu Hause wurde Weißenfels mit 3:2 besiegt. In der Regionalliga hat sich Aue ebenfalls in der Spitzengruppe gefestigt. Beim Vorjahresmeister Lok Leipzig gelang ein 2:1 Erfolg. Das waren die Vogtland-Radio-Nachrichten.
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1: 6:02 haben wir es damit. Schönen guten Morgen auf die Straßen. Schönen guten Morgen, liebe Autofahrer. Das ist heute Morgen noch nicht viel los auf den Straßen im Vogtland. Alles ruhig. Uns liegen keine Verkehrsstörungsmeldungen vor. Sollten Sie aber was entdeckt haben, Staus, Blitzer, mehr, melden Sie uns bitte unter der 0800 30 30 113 oder gerne auch per WhatsApp-Nachricht direkt ins Studio. Die Nummer dazu finden Sie im Netz auf vogtlandradio.de. Dankeschön, kommen Sie gut an.
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1: Und mit Sven Hopf in der Nachrichtenredaktion. Schönen guten Morgen, Sven.
2: Moin.
1: 31. August, der Monat neigt sich schon wieder der Ende.
2: Das ist Wahnsinn.
1: Ratzfatz, wie die Zeit vergeht. Im Zack haben wir September. Genießen den Spätsommer. Schönen guten Morgen, Vogtland.
2: Morgen.

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1: Es ist der 31. August 2016. Mehr als 200 Schüler aus Sachsen begeben sich heute zum 14. Bildungstag auf Entdeckungstour nach Dresden. Mit dabei sind auch Schüler aus Plauen. Der Unterricht an verschiedenen Denkmalen macht Geschichte für Schüler greifbar und motiviert, sich mit der eigenen Heimat auseinanderzusetzen. Mit Stadtrallyes, Forschungsgängen und Workshops entdecken sie die Landeshauptstadt. Der Bildungstag wurde vom Landesamt für Archäologie organisiert und ist Bestandteil des Landesprogramms Pegasus-Schulen adoptieren Denkmale. Der Plauener Stadtrat hat am Abend der Ausgliederung des Puppentheaters zugestimmt. Der Antrag der CDU-Fraktion wurde von einer Mehrheit von 22 Mitgliedern angenommen. 22 stimmten mit Ja, 10 votierten mit Nein. Zudem gab es 4 Enthaltungen. Laut der Verwaltungsvorlage soll es künftig nur noch 26 Aufführungen geben. Die frühere Arbeitsagentur in Klingenthal ist versteigert worden. Das Büro- und Verwaltungsgebäude in unmittelbarer Hamona-Nachbarschaft kam für 100.000 Euro unter den Hammer. Das Anfangsgebot hatte bei 75.000 Euro gelegen. Derzeit befindet sich in dem Haus noch das Jobcenter. Die Arbeitsagentur ist in das Sparkassengebäude am Markt gezogen. Und das geschah heute vor 10 Jahren im Vogtland.

Wham, I'm your man. Ja, beschwingt und mit viel Schwung starten wir rein in diese neue Woche, in den letzten Tag des Monats August. Ja, aber aufpassen, wenn wir mit viel Schwung dann aus dem Haus gehen, dass wir nicht in eine Pfütze patschen, weil es sind ordentlich Regenschauer unterwegs heute in diesen Morgenstunden. Da müssen wir auch bis in den nächsten zwei Stunden immer wieder mit teilweise auch kräftigen Regenschauern rechnen. Das ist auf den Straßen auch ein bisschen aufpassen. Aquaplaning-Gefahr durchaus ein Thema. Und den ersten Blitzer des Tages, den haben wir ebenfalls reinbekommen. Und zwar von Süßebach in Richtung Oelsnitz bzw. Richtung Bahnhof Oelsnitz unterhalb vom Norma. Anja hat uns das gemeldet. Dankeschön davon. Silvio hat ihn auch gesehen. Er kennt es noch. Ein grauer Caddy ist es. Also da Fuß vorm Gas. Und damit haben wir es 6:22 Uhr. Schönen guten Morgen, Vogtland.

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10: Ja, ist ein ordentlich feuchter Start in die neue Woche an diesem Montagmorgen. Ja, einige Regenschauer, die da gerade durchziehen, teilweise sind die auch kräftigerer Natur und hin und wieder oder hier und da kann da durchaus auch mal ein Gewitter mit dabei sein. Das Ganze bei Temperaturen so um die 16 Grad, dann im Tagesverlauf setzt sich dann aber immer mehr die Sonne durch, gibt dann ein freundliches Wetter, Mix aus Sonne und Wolken. Bei Temperaturen von maximal 22 Grad. Die Aussichten dann morgen, der Dienstag, im Grunde genommen kommt da ähnlich daher, nur nicht ganz so feucht. Also der Start bei einem Sonne-Wolken-Mix später mit größtenteils sonnigen Abschnitten und Temperaturen bis zu 22 Grad. Später am Nachmittag kann hier und da mal noch ein vereinzelter kleinerer Regenschauer mit im Gepäck sein. Die Aussichten dann Mittwoch, Donnerstag. Es bleibt freundlich, es bleibt spätsommerlich mit vielen sonnigen Abschnitten und Temperaturen so um die 21 Grad. 6.30 Uhr haben wir es damit gleich, 6:30.
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11: Ich bin Sven Hopf. Welche Sportart passt zu mir und worin liegen meine Talente? Das können die Vogtländer ab heute herausfinden. Die Kampagne Komm in den Verein Schnuppertage startet. Bis zum 13. September kann sich jedermann, egal welches Alter, kostenlos in verschiedenen Sportarten ausprobieren und Vereine kennenlernen. Eine der wichtigsten Verbindungen in die Plauener Innenstadt ist ab heute gesperrt. Laut dem Baustellenreport der Stadt ist die Hammerstraße auf Höhe vom Schlosshang bis zur Einmündung zur Syrerstraße dicht. Etwa 4 Wochen sollen die Arbeiten dauern. Michael Pohl bleibt Bürgermeister von Pausa-Mühltroff. Knapp über 1000 Stimmen bescherten ihm eine zweite Amtszeit. Einen Gegenkandidaten gab es nicht auf dem Wahlzettel. Soweit Vogtland Radio kompakt.
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10: 6.31 Uhr haben wir es damit in wenigen Sekunden. Schönen guten Morgen auf die Straßen. Schönen guten Morgen, liebe Autofahrer. Soweit sieht es erstmal gut aus. Uns liegen aktuell keine Verkehrsstörungsmeldungen vor. Nur der allgemeine Hinweis: aufgrund der recht kräftigen Regenschauer unbedingt aufpassen auf den Straßen. Aquaplaning-Gefahr droht. Und geblitzt wird heute Morgen auch schon. Und zwar in Oelsnitz bzw. Süßebach in Richtung Oelsnitz, Richtung Bahnhof. Unterhalb vom Norma. Anja hat uns das mitgeteilt. Dankeschön dafür. Silvio hat den ebenfalls gesehen und gemeldet und ergänzt noch, es ist ein grauer Caddy. Also aufpassen, Fuß vom Gas. Staus, Blitzer, mehr. Sollten Sie dann auch noch was entdeckt haben, dann immer her damit. Unter der 0800 30 30 113 melden Sie uns das ganz einfach kostenlos oder gerne auch per WhatsApp die Nummer auf vogtlandradio.de. Dankeschön. Kommen Sie gut an.
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10: Ja, an diesem Montagmorgen, 31. August, gleich mit der guten Nachricht am Morgen und im Anschluss das Wettergespräch mit unserem Wetterexperten Stefan Bender. Gibt's hier gleich. Dranbleiben. Schönen guten Morgen.

0: Meghan Trainor hier im Vogtlandradio an diesem Montagmorgen. Sie haben es jetzt 6.38 Uhr, gleich 10 nach halb 7.
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0: Ja, und die kommt heute von der Autobahn, genau genommen von der A72 bei Plauen von einem Autofahrer, der im richtigen Moment genau das Richtige gemacht hat. Am letzten Donnerstag war es, ein 48-Jähriger hatte da kurz hinter Plauen Süd offenbar gesundheitliche Probleme und verlor die Kontrolle über seinen Ford. Das Auto prallte gegen einen Transporter und mehrfach gegen die Schutzplanke. Ein 39-jähriger Skoda-Fahrer hinter ihm reagierte geistesgegenwärtig. Er überholte den Ford, setzte sich davor und bremste das führerlose Auto mit seinem eigenen Wagen kontrolliert ab. Danach stieg er aus und leistete dem Mann erste Hilfe, bis der Rettungsdienst da war. Einfach nicht weiterfahren, sondern handeln, wenn jemand Hilfe braucht. Das ist heute unsere gute Nachricht am Morgen.
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0: Saints, Black Coffee, hier ist Ihr Vogtlandradio, 6.43 Uhr, gleich 6:45.
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0: Mit unserem Wetterexperten Stefan Bender. Schönen guten Morgen, Stefan.
2: Hi, grüß dich, Ricardo.
0: Ja, das ist ein recht feuchtfröhlicher Start in die neue Woche, würde ich sagen, oder?
2: Ja, das ist mal was Besonderes zum Aufstehen. Eine schöne Kaltfront, die da durchzieht mit allem, was dazugehört. Also kräftige Regengüsse inklusive Aquaplaning-Gefahr. Heute Morgen aktuell. Also wir stecken jetzt eigentlich schon mittendrin. Und vereinzelt sind auch Gewitter drin im Moment, vor allem Richtung Elstergebirge, bayerisches Vogtland. Da kann es hier und da auch mal krachen. Also ein bisschen aufpassen heute Morgen beim Berufsverkehr, das ist relativ wichtig.
0: Das Ganze beruhigt sich dann aber schon relativ zügig, so wie ich die Sache sehe, oder?
2: Das geht wirklich sehr schnell, ja, es geht wirklich sehr schnell. Wir sind schon so gegen 8, 9 Uhr sind wir durch, sind auf der Rückseite dieser kleinen Front und dann kommt die Sonne auch wieder durch. Der Wind legt einen Zacken zu, es wird ziemlich ruppig, ziemlich böig, aber der Wind hat eben den Vorteil, dass er diese Schauerwolken oder diese Regenwolken wegschiebt. Wie versprochen, die Sonne kommt zeitweise raus. Es gibt heute Abend so 18, 19 Uhr noch ein ganz kleines Gewitterrisiko. Schauer, Gewitter sind möglich, aber ist nicht flächendeckend. Und bis dahin steigen die Temperaturen auf 19 bis 23 Grad. Man könnte den Tag heute als Aprilwetter auch verkaufen. Das ist ein ziemlich buntes Gemisch.
0: Okay, aber letzten Endes Wohlfühltemperaturen, so sehe ich das jedenfalls. Lass uns mal auf den morgigen Tag schauen. Wie sieht's da aus? Ist auch so eine wechselhafte Angelegenheit?
2: Ohne Schauer, wechselhaft, ja, Sonne, Wolken gemischt, aber ohne Schauer ist es trocken. Der Wind, er schläft nicht ein, er ist schon noch spürbar, aber nicht so ruppig wie heute Nachmittag. Also morgen ein ganz gemütliches Wetterchen bei Temperaturen. Ich glaube, du würdest sagen, kann man schön aushalten, angenehm. 19, 20 Grad in der Spitze, in den Höhenlagen um die 17.
0: Ja, so ein bisschen mutet das schon so nach, oder lässt sich schon so ein bisschen Herbst anfühlen, oder?
2: Ja, morgen passt's ja auch. Morgen ist ja der 1. September und wir Meteorologen, kennst du ja, wir sind ja faule Säcke, weil wir gerne rechnen mit geraden Monaten. Wir fangen morgen mit dem Herbst an.
0: Okay, dann lass uns mal noch auf die kommenden Tage schauen. Bleibt's da herbstlich oder wie sieht's da aus?
2: Ach, ja, schon. Also die Temperaturen machen zumindest mal keinen sommerlichen Höhenflug. Wir liegen bei 21 Grad am Mittwoch, aber auch der Mittwoch bringt ein ruhiges Wetterchen. Sonne, Wolken, gemischt, keine Schauer, nichts dabei. Alles wunderbar.
0: Wunderbar. Ruhiges, freundliches Wetter, da Spätsommerwetter. Wir schauen in 2 Stunden nochmal drauf, Stefan. Bis dahin.
2: Gerne, bis dann. Ja, mach's gut. Ciao.

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1: Ja, ein Regenschirm sollte heute Morgen unbedingt zur Ausstattung gehören, wer denn draußen unterwegs sein muss. Immer wieder Regenschauer in den Morgenstunden, aber das Ganze beruhigt sich dann schon in den Vormittagsstunden. Dann zunächst noch kompakte Wolken, aber die Sonne setzt sich dann immer mehr durch. Und es wird dann mit Sonne-Wolken-Mix freundliches Wetter geben. Aktuell liegen wir bei den Temperaturen bei 15 Grad, dann später im Tagesverlauf 21 bis 22 Grad. Das sieht auch morgen ganz ähnlich aus. Da starten wir bei einem Mix aus Sonne und Wolken rein in den Dienstag. Die Temperaturen klettern auf Werte so um die 22 Grad. In den Nachmittagsstunden kann es hier und da mal vereinzelt noch kleinere Regenschauer geben. Und das sind auch die Aussichten für die kommenden Tage. Es bleibt so ein bisschen spätsommerlich, aber freundlich. Temperaturen so um die 21 Grad. Und damit haben wir es jetzt. Genau 7 Uhr. Schönen guten Morgen.
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2: Ich bin Sven Hopf. Welche Sportart passt zu mir und worin liegen meine Talente? Das können die Vogtländer ab heute herausfinden. Die Kampagne Komm in den Verein Schnuppertage startet. Bis zum 13. September kann sich jedermann, egal welches Alter, kostenlos in verschiedenen Sportarten ausprobieren und Vereine kennenlernen.
3: Ob Ballsport, Turnen, Tanzen, Reiten oder Wintersport, die Angebote sind vielfältig. Die Aktion soll Vereine bekannter machen, neue Mitglieder gewinnen und Nachwuchs fördern. So lässt sich nicht nur eine Sportart ausprobieren, sondern zugleich das Vereinsleben ganz unmittelbar kennenlernen. Informationen zu den teilnehmenden Vereinen gibt es auf der Internetseite des Kreissportbundes Vogtland. Matthias König, Vogtland Radio.
2: Eine der wichtigsten Verbindungen in die Plauener Innenstadt ist ab heute gesperrt. Laut dem Baustellenreport der Stadt ist die Hammerstraße auf Höhe vom Schlosshang bis zur Einmündung zur Syrerstraße dicht. Etwa 4 Wochen sollen die Arbeiten dauern. Auch auf der Dobenaustraße wird gebaut. Hier ist zwischen Aktienweg und Hainstraße gesperrt. Am Freitag will man aber hier schon fertig sein. Michael Pohl bleibt Bürgermeister von Pausa-Mühltroff. Knapp über 1000 Stimmen bescherten ihm eine zweite Amtszeit. Einen Gegenkandidaten gab es nicht auf dem Wahlzettel. Die Beteiligung lag bei rund 31%. Am Campingplatz Gunzenberg an der Talsperre Pöhl ist ein Auto abgebrannt. Wie die Polizei auf Vogtland-Radio-Anfrage mitteilt, ist aus bislang ungeklärter Ursache ein Feuer im Motorraum entstanden. Bevor die Feuerwehr anrückte, hatten bereits mehrere Personen versucht zu löschen. Der Wagen wird letztlich aber als Totalschaden wohl keinen Kilometer mehr fahren. In der Fußball-Oberliga hat Meuselwitz den dritten Sieg im dritten Spiel geholt. Zu Hause wurde Weißenfels mit 3:2 besiegt. In der Regionalliga hat sich Aue ebenfalls in der Spitzengruppe gefestigt. Beim Vorjahresmeister Lok Leipzig gelang ein 2:1 Erfolg. Das waren die Vogtland-Radio-Nachrichten.
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1: 7:02 haben wir es damit, kurz nach 7. Schönen guten Morgen auf die Straßen. Schönen guten Morgen, liebe Autofahrer. In Gera, da gibt es ein Problem, und zwar Nürnberger Straße zwischen Karl-Mattis-Straße und Bruno-Brause-Straße in beiden Richtungen. Hat sich ein Unfall ereignet. Die Straße ist aktuell für den Durchgangsverkehr gesperrt. Ortskundige Autofahrer werden hier gebeten, den Bereich weiträumig zu umfahren. Geblitzt wird heute Morgen auch schon, und zwar in Oelsnitz. Von Süßebach kommt Richtung Bahnhof unterhalb des Norma stehen sie, und sollten sie auch noch was entdeckt haben, Staus, Blitzer, mehr, melden Sie uns bitte. Unter der 0800 30 30 113 sagen Sie es uns, wir sagen es dann gerne weiter, oder schreiben Sie uns eine WhatsApp-Nachricht, die Nummer auf vogtlandradio.de. Dankeschön, kommen Sie gut an.
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1: Ja, und mit Sven Hopf in der Nachrichtenredaktion. Schönen guten Morgen, Sven.
4: Moin.
1: Ich bin schon ein kleines bisschen aufgeregt, denn wir spielen gleich, ja, unser Spiel, unser neues Spiel diese Woche.
2: Richtig.
1: Du kennst das auch so im Hotel mal so eine Nacht?
2: Oh, herrlich, ja. Das hat was, um nichts kümmern, ne? Und ja, alles so schön. Ha,
1: es hat was von so einem kleinen Urlaub, sage ich immer. Ja. Und dann auch das Frühstücksbuffet und all das so Rührei. Kann man gewinnen bei uns, bei unserem neuen Spiel Zimmerfrei heißt es. Und in wenigen Minuten gibt es da hier bei uns die erste Zahl, die Sie brauchen für das Zimmer, was Sie da gewinnen können. Ich erkläre Ihnen gleich, wie das Ganze noch funktioniert. Schönen guten Morgen.
2: Morgen.

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0: Sehr Vogtland Radio am Montagmorgen. Wir starten rein in eine neue Woche und wir starten damit auch rein in ein neues Gewinnspiel.
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0: Genau so heißt es ab heute bei uns. Zimmerfrei und mit ein bisschen Glück checken Sie schon bald ein im IFA Schöneck Hotel und Ferienpark. Wir suchen jeden Tag eine Zimmernummer aus 3 Ziffern. So, und diese Zahlen, diese einzelnen Zahlen, diese Ziffern gibt's nach und nach hier bei uns im Programm. Also heißt's gut zuhören den ganzen Tag. Vogtland Radio hören am besten und immer gleich die gezogene Zahl notieren. Ja, machen sich irgendwie einen Zettel klar, wo Sie das aufschreiben oder aufschreiben lassen von jemandem. Ich darf Ihnen auf jeden Fall jetzt sofort die schon mal allererste Zahl präsentieren. Achtung, geht los.
2: Die erste Zahl lautet 1. Ich wiederhole, 1.
0: So, das ist die erste Zahl. Also, das heißt nicht jetzt anrufen und gewinnen oder irgendwie Glück haben. Nein, das ist die erste Ziffer unserer gesuchten Zimmernummer heute, also die 1. Später gibt's dann noch die Nummer 2 und 3. Also die Zahlen, die gibt's dann später im Verlauf unserer Sendungen über den ganzen Tag verteilt. Also anrufen, wenn Sie dann alle 3 Zahlen zusammen haben. Die ergeben dann die Zimmernummer. Erst dann heißt es nämlich bei uns zimmerfrei, jetzt einchecken. Und dann wird die Gewinnspiel-Hotline geöffnet. Und wer dann als erster mit der richtigen Zimmernummer durchkommt, der gewinnt die kleine Auszeit für 2 im IFA Schöneck Hotel und Ferienpark. Also für heute schon mal merken, die erste Zahl war jetzt die 1.
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0: Jawohl, das ist ja Vogtlandradio. Am Montagmorgen, wir starten rein in den letzten Tag des Monats und der ist auch noch ausgerechnet ein ganz besonderer. Ich habe mal nachgeschaut bei uns in unserem Kalender der ja etwas kuriosen Feiertage. Heute ist Tag des Studentenfutters. Lukas, du bist mit da, du bist Student.
1: Ja.
0: Ich darf mal eine kurze Vermutung anstellen, wo das herkommt, warum Studentenfutter dann überhaupt Studentenfutter heißt. Also ich denke mal da zurück, dass es eine sehr, sehr, sehr finstere Zeit gewesen ist, in der es irgendwie nur wenig zu essen gab und dann Studenten halt zu Futter verarbeiten, oder?
1: Ja, fast richtig, ne? Also ja, okay. Studentenfutter, du hast schon mal recht, aus einer düsteren Zeit, die gibt es schon seit dem 17. Jahrhundert.
0: Ah ja.
1: Aber ursprünglich bestand der Mix tatsächlich nur aus Mandeln und Rosinen.
0: Hm.
1: Ja, und Mandeln waren früher ziemlich teuer, deshalb konnten sich diese kulinarische Köstlichkeit vor allem nur Studenten aus wohlhabenden Familien leisten. Daher vermutlich auch der Name Studentenfutter. Alternativ sagte man aber auch dazu Pfaffenfutter.
0: Ja, das ist merkwürdig. Aber Studenten heutzutage sind nicht wirklich die wohlhabendsten eigentlich, wenn ich mit dich so jetzt mal anschaue.
1: Naja, okay. Vielen Dank.
0: Ja. Okay, also besonders praktisch. Studenten glaubten damals, Mandeln würden auch gegen Alkoholrausch und Kater helfen. Also quasi das historische Gegenstück zum Döner um 3 Uhr morgens.
1: Ja, genau. Teilweise wurde Studentenfutter sogar als stärkende Arznei verwendet. Wobei Studenten auch eine etwas andere Definition gehabt haben dafür. Denn Bier und Tabak wurde scherzhaft ebenfalls als Studentenkonfekt bezeichnet.
0: Klingt ja lecker. So, heute ist der Mix deutlich vielfältiger. Nüsse, Trockenfrüchte und manchmal ist sogar irgendwie so Schokoladenrest mit drin.
1: Ja, nur eins hat sich offenbar seit Jahrhunderten nicht verändert. Studenten brauchen Nervennahrung, sonst laufen sie nur auf 3 Zylindern.
0: So wie du heute Morgen.
1: Ja.
0: Schönen guten Morgen, Vogtland.

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1: Das ist ein recht feuchter Start in die neue Woche. Wir müssen auch dann jetzt in den nächsten Stunden noch mit vereinzelten Regenschauern rechnen. Teilweise können die auch immer mal ein bisschen kräftiger ausfallen, also auch auf den Straßen unbedingt aufpassen. Das Ganze bei Temperaturen so um die 16 Grad geht es dann später noch rauf bis auf 22 Grad. Die Sonne setzt sich dann in Vormittagsstunden immer mehr durch gegen die kompakten Wolken. Es kommt ein bisschen ein frischer Wind mit dazu, aber ansonsten freundlicher Sonne-Wolken-Mix dann im Tagesverlauf. Morgen der Dienstag im Grunde genommen ähnlich, nur ohne den kräftigen Regen. Ansonsten Sonne-Wolken-Mix, Temperaturen um die 22 Grad bekommen wir da maximal. Zum Nachmittag hin mal vereinzelte kleinere Regenschauer und die Aussichten dann für die kommenden Tage Mittwoch, Donnerstag. Es bleibt freundlich, spätsommerlich bei viel Sonnenschein und Temperaturen um die 21 Grad. 7.30 Uhr haben wir es 7:30.
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2: Ich bin Sven Hopf. Die Kündigung von Severin Zähringer, dem dadurch Ex-Chef des Reichenbacher Neubauernhaus, ist weiter ein großes Thema in der vogtländischen Kulturlandschaft. Heute könnte eine zukunftsweisende Entscheidung getroffen werden. Der Fall wird vom Aufsichtsrat und Gesellschafterversammlung der Vogtland Kultur GmbH noch einmal besprochen. Welche Sportart passt zu mir und worin liegen meine Talente? Das können die Vogtländer ab heute herausfinden. Die Kampagne Kommen den Verein Schnuppertage startet. Bis zum 13. September kann sich jeder Mann, egal welches Alter, kostenlos in verschiedenen Sportarten ausprobieren und Vereine kennenlernen. Michael Pohl bleibt Bürgermeister von Pausa-Mürtrow. Knapp über 1.000 Stimmen bescherten ihm eine zweite Amtszeit. Einen Gegenkandidaten gab es nicht auf dem Wahlzettel. Soweit Vogtlandradio kompakt.
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1: 7.32 Uhr haben wir es damit, kurz nach 7:30. Schönen guten Morgen auf die Straßen, schönen guten Morgen, liebe Autofahrer. Und zwar müssen wir aufpassen auf der A9 Leipzig Richtung Nürnberg zwischen Eisenberg und Bad Klosterlausnitz. Achtung, hier haben wir eine ungesicherte Unfallstelle und hier liegen Gegenstände auf allen Fahrstreifen. Es staut sich hier, bitte fahren Sie vorsichtig an das Stauende heran. Und in Gera, da klemmt Nürnberger Straße zwischen Karl-Martis-Straße und Bruno-Brause-Straße. Hat sich ebenfalls ein Unfall ereignet. In beiden Richtungen ist die Straße aktuell für den Durchgangsverkehr gesperrt. Ortskundige Autofahrer werden hier gebeten, das Gebiet weiträumig zu umfahren. Geblitzt wird im Vogtland in Oelsnitz von Süßebach kommend Richtung Bahnhof unterhalb vom Norma. Und sollten Sie jetzt auch noch was entdeckt haben, Staus, Blitzer mehr, melden Sie uns bitte unter der 0800 30 30 113 oder ganz einfach per WhatsApp die Nummer auf vogtlandradio.de. Dankeschön, gute Fahrt.
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1: Montagvormittag, 31. August, schauen wir natürlich gemeinsam auf das vergangene Sportwochenende bei uns. Sportregional gibt's hier gleich. Schönen guten Morgen.

0: Musik aus den 80ern von Bronski Beat. Hit that perfect beat. Hier ist Ihr Vogt an Radio an diesem Montagmorgen. 7.44 Uhr haben wir es gleich, 7:45.
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0: Ja, Sven ist mit da. Es war ein sportliches Wochenende, kann man sagen. In der Fußball-Oberliga, da hat Meuselwitz den dritten Sieg im dritten Spiel geholt. Zu Hause wurde Weißenfels mit 3:2 besiegt, punktgleich, aber mit weniger geschossenen Toren liegt Meuselwitz damit auf Rang 2 hinter Germania Halberstadt.
2: Tja, und das sind momentan Tabellenregionen, wo Plauen zwar gerne hin will, aber rein von den Ergebnissen momentan auch nicht hinkommt. Zu Hause gegen Wernigerode reichte es nur zu einem Last-Minute-2:2. Damit steht der VfC aktuell mit 4 Punkten auf Rang 9. Es ist ja aber noch einiges zu gehen, kann noch viel passieren. Auerbach hat bereits am Freitag 3:0 bei Budissa Bautzen gespielt und Rang 7 und 6 Punkte inne. In der Regionalliga, da hat sich Aue dann ebenfalls in der Spitzengruppe auf Rang 3 gefestigt. Beim Vorjahresmeister Lok Leipzig gelang ein 2:1 Erfolg. Zwickau liegt aktuell auf Rang 5 nach einem 1:0 Heimerfolg gegen Babelsberg.
0: Wenn über 50 Rennwagen nach dem Start auf die erste Kurve zurasen, kann das schon mal eng werden, besonders wenn der Knick noch recht eng ist, wie am Nürburgring. Das musste nun auch ein vogtländisches Rennteam schmerzlich erfahren. Die gute Nachricht ist, es war diesmal kein so großes Chaos wie in Monza.
2: Ja, damals ist ja das East Talent Racing Team verschont geblieben, aber jeder erinnert sich noch an den Millionenschaden, der damals entstanden ist. Ja, auch dieses Mal hat es gekracht und der East Talent Audi ist beim 3-Stunden-Rennen in der GT World Challenge von einem Konkurrenten aus dem Rennen geschossen worden. Markus Winkelhock, der kam damit also nur wenige 100 Meter weit und Simon Reicher und Christopher Hase, die mussten ganz zuschauen. Ja, wer weiß, was von Platz 23 aus drin gewesen wäre. Die Mannfilter Mercedes-Mannschaft um Maro Engel, Lukas Auer und Lukas Stolz, die konnte sich unterdessen mit dem 4. Platz vorzeitig den Titel im Endurance Cup sichern.
0: Wir kommen zum Handball. In der Handball-Bundesliga der Frauen hat der BSV Sachsen-Zwickau den Saisonauftakt zu Hause gegen Oldenburg bestritten. Letztendlich musste man sich aber mit einer Punkteteilung zufrieden geben.
2: Ja, nach der ersten Halbzeit lagen die Westsachsen noch mit 13:15 hinten. Gegen den Tabellenfünften aus dem Vorjahr gelang den Zwickauerinnen dann aber noch die Aufholjagd, sodass es mit dem Schlusspfiff dann 30:30 hieß. Am Samstag geht's dann so frisch auf Göppingen.
0: Die bürgerliche Schützengilde zu Oelsnitz hat den größten Erfolg ihrer Vereinsgeschichte gefeiert. Die deutschen Meisterschaften im Sportschießen standen in München Hochbrück an. Insgesamt waren 11 Oelsnitzer Schützen im Einsatz. Mit 7 Medaillen und einem deutschen Meistertitel kehren die Sperken ins Vogtland zurück.
2: Und den holte die Mannschaft um Aaron Fleschenträger, Frank Eberlein und Hans-Martin Leibniz in der Disziplin Revolver 357er Magnum. Leibniz holte zudem noch im Einzel und das in unterschiedlichen Disziplinen zweimal Silber, Fleschenträger einmal Bronze und einmal Silber und Thomas Birner, der konnte sich mit Bronze seine erste deutsche Meisterschaftsmedaille sichern. Silber gab es zudem noch für die Mannschaft mit der Pistole 45er ACP.
0: Da gratulieren wir aufs Herzlichste.
2: Genau.
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1: Ja, so ein paar vereinzelte Regenschauer, die ziehen jetzt noch durch in den Morgen- und Vormittagsstunden. 16 Grad jetzt auf dem Thermometer. Später dann allerdings wird die Sonne sich immer mehr gegen die kompakten Wolken durchsetzen. Es gibt freundliches Wetter, Sonne-Wolken-Mix bei Temperaturen zwischen 21 und 22 Grad. Das wird auch morgen ganz ähnlich werden. Der Start in den Tag schon mit der ein oder anderen kleineren Lücke für die Sonne. Aber auch die setzt sich dann morgen immer weiter durch bei Temperaturen von maximal 22 Grad. Müssen wir in den Nachmittagsstunden noch mit vereinzelten kleineren Regenschauern rechnen. Aber nichts Großes, nichts Flächendeckendes. Und das gilt dann auch für die kommenden Tage, Mittwoch, Donnerstag. Es bleibt freundlich und spätsommerlich bei Temperaturen so um die 21 Grad. Und damit haben wir es jetzt 8 Uhr. Schönen guten Morgen.
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2: Ich bin Sven Hopf. Die Kündigung von Severin Zähringer, dem dadurch Ex-Chef des Reichenbacher Neubarinhaus, ist weiter ein großes Thema in der vogtländischen Kulturlandschaft. Heute könnte eine zukunftsweisende Entscheidung getroffen werden. Der Fall wird von Aufsichtsrat und Gesellschafterversammlung der Vogtland Kultur GmbH noch einmal besprochen. Deren Chef Steffen Gerisch hatte Zähringer zuvor über die Kündigung informiert. Hat sie Bestand, so wird sie ein Fall für das Arbeitsgericht in Zwickau, wo schon eine entsprechende Klage Zähringers eingegangen ist. Welche Sportart passt zu mir und worin liegen meine Talente? Das können die Vogtländer ab heute herausfinden. Die Kampagne Komm in den Verein Schnuppertage startet. Bis zum 13. September kann sich jeder Mann, egal welches Alter, kostenlos in verschiedenen Sportarten ausprobieren und Vereine kennenlernen.
3: Ob Ballsport, Turnen, Tanzen, Reiten oder Wintersport, die Angebote sind vielfältig. Die Aktion soll Vereine bekannter machen, neue Mitglieder gewinnen und Nachwuchs fördern. So lässt sich nicht nur eine Sportart ausprobieren, sondern zugleich das Vereinsleben ganz unmittelbar kennenlernen. Informationen zu den teilnehmenden Vereinen gibt es auf der Internetseite des Kreissportbundes Vogtland. Matthias König, Vogtlandradio.
2: Michael Pohl bleibt Bürgermeister von Pausa-Mötrow. Knapp über 1000 Stimmen bescherten ihm eine zweite Amtszeit. Einen Gegenkandidaten gab es nicht auf dem Wahlzettel. Die Beteiligung lag bei rund 31%. Am Campingplatz Gunzenberg an der Talsperre Pöhl ist ein Auto abgebrannt. Wie die Polizei auf Vogtlandradio-Anfrage mitteilt, ist aus bislang ungeklärter Ursache ein Feuer im Motorraum entstanden. Bevor die Feuerwehr anrückte, hatten bereits mehrere Personen versucht zu löschen. Der Wagen wird letztlich aber als Totalschaden wohl keinen Kilometer mehr fahren. In der Handball-Bundesliga der Frauen hat der BSV Sachsen-Zwickau zum Saisonauftakt ein Unentschieden geholt. Zu Hause gegen Oldenburg stand es am Ende 30-30. Dabei wurde ein 2-Tore-Rückstand zur Halbzeit noch aufgeholt. Am Samstag geht es dann zu Frisch auf Göppingen. Das waren die Vogtlandradio-Nachrichten.
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1: 8 Uhr und in wenigen Sekunden, 3 Minuten haben wir es damit. Schönen guten Tag auf die Straßen. Schönen guten Tag, liebe Autofahrer. Ja, schönen guten Morgen nochmal. So, zunächst auf die A9 schauen wir nochmal Leipzig Richtung Nürnberg zwischen Eisenberg und Bad Klosterlausnitz. Hier ist nach einem Unfall die Richtungsfahrbahn gesperrt. Bitte fahren Sie hier vorsichtig. Vor allen Dingen, es staut sich dort, also vorsichtig an Stauende heranfahren. Gute Nachrichten gibt's aus Gera, Nürnberger Straße zwischen Karl-Mattes-Straße und Bruno-Brause-Straße. Die Unfallstelle dort inzwischen beräumt. Da haben Sie also wieder freie Fahrt. Geblitzt wird in Oelsnitz, von Süßebach kommt Richtung Bahnhof, unterhalb vom Norma stehen sie. In Plauen, Bismarckstraße, eventuell beidseitig, sagt Max. Dankeschön dafür. Und Max sieht auch noch einen VW Caddy in Grauen. In Plauen stehen in der Theodor-Bruck-Straße in der 30er-Zone. Sollten Sie jetzt auch noch was entdeckt haben, Staus, Blitzer, mehr, melden Sie uns bitte unter der 0800 30 30 113 oder gerne auch per WhatsApp-Nachricht. Die Nummer dazu finden Sie im Netz auf vogtlandradio.de. Dankeschön, kommen Sie gut an.
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1: Ja, und mit Sven Hopf. Schönen guten Morgen, Sven.
2: Moin.
1: Sven, hast du eine Ahnung, wie spät es in Korea ist?
2: Oh, die sind auf jeden Fall ein bisschen voraus. Dürfte schon so Mittag, Nachmittag sein.
1: Ja, bestimmt. Um drei durch. Ui. Ist kurz nach drei dort. Und da sagen wir mal, ganz liebe Grüße und einen schönen guten Tag an unsere Hörerin Petra. Die hat uns nämlich per WhatsApp geschrieben. Die hört uns da nämlich gerade in Südkorea. Ey, diese 8 Wochen dort im Urlaub. 8.
2: Wow.
1: In Zahlen und Worten 8 Wochen.
2: Oh. Ja, da kann man was angucken.
1: Sie schreibt, die 8 Wochen Urlaub gehen jetzt zu Ende. In der Zeit hat sie jede Menge neue Leute kennengelernt, unglaublich viele Eindrücke gesammelt. Kann mir vorstellen, bestimmt ein super interessantes Land. Ja. Und ein BTS-Konzert besucht.
2: Ah, ja, na gut, das ist ja klar. Die sind ja allgegenwärtig dort.
1: Natürlich.
2: Ja.
1: Ein wahnsinnig schönes Land, schreibt sie auf jeden Fall. Gut, Petra, dann jetzt für dich nach Südkorea die besten Grüße von uns, vom Vogtlandradio natürlich. Womit?
2: Ha, naja, logisch, ne?
1: Ja.

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1: Es ist der 31. August 2016. Mehr als 200 Schüler aus Sachsen begeben sich heute zum 14. Bildungstag auf Entdeckungstour nach Dresden. Mit dabei sind auch Schüler aus Plauen. Der Unterricht an verschiedenen Denkmalen macht Geschichte für Schüler greifbar und motiviert, sich mit der eigenen Heimat auseinanderzusetzen. Mit Stadtrallyes, Forschungsgängen und Workshops entdecken sie die Landeshauptstadt. Der Bildungstag wurde vom Landesamt für Archäologie organisiert und ist Bestandteil des Landesprogramms Pegasus-Schulen adoptieren Denkmale. Der Plauener Stadtrat hat am Abend der Ausgliederung des Puppentheaters zugestimmt. Der Antrag der CDU-Fraktion wurde von einer Mehrheit von 22 Mitgliedern angenommen. 22 stimmten mit Ja, 10 votierten mit Nein. Zudem gab es 4 Enthaltungen. Laut der Verwaltungsvorlage soll es künftig nur noch 26 Aufführungen geben. Die frühere Arbeitsagentur in Klingenthal ist versteigert worden. Das Büro- und Verwaltungsgebäude in unmittelbarer Harmona-Nachbarschaft kam für 100.000 Euro unter den Hammer. Das Anfangsgebot hatte bei 75.000 Euro gelegen. Derzeit befindet sich in dem Haus noch das Jobcenter. Die Arbeitsagentur ist in das Sparkassengebäude am Markt gezogen. Und das geschah heute vor 10 Jahren im Vogtland.
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0: 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Widder.
1: Wenn Sie sich nach Ruhe und Geborgenheit sehnen, sollten Sie sich ein paar Stunden in Ihre Privatsphäre zurückziehen.
0: Stier.
1: Sie können den Tag genießen oder die gute Stimmung nutzen, um nahezu mühelos einige Pflichten zu erfüllen. In jedem Fall sind Sie ausgesprochen zufrieden und gelassen.
0: Zwillinge.
1: Das Zusammensein mit einem lieben Menschen kann Ihnen jetzt das Wohlbefinden vermitteln, das Sie brauchen. Auch wenn Sie nicht unbedingt zu Taten aufgelegt sind, müssen Sie eventuell doch den ersten Schritt machen.
0: Krebs.
1: Sie unterliegen einer Stimmung, die sich ziemlich eigenwillig an einmal gefassten Vorsätzen festhalten will. Das kann von manchen Menschen um Sie herum als Sturheit interpretiert werden.
0: Löwe.
1: Sie reagieren schnell. Für Probleme, die eine rasche Lösung erfordern, sind Sie in ausgezeichneter Verfassung.
0: Jungfrau.
1: Heute ist nicht Zurückhaltung angesagt, sondern nur etwas Einfühlungsvermögen und Diplomatie. So lösen Sie Konflikte in Ihrem familiären Umfeld am besten.
0: Waage.
1: Eine Kleinigkeit genügt, um eine heftige Reaktion auszulösen. Sie wählen heute einen falschen Weg, wenn Sie unbedacht vorpreschen.
0: Skorpion.
1: Nehmen Sie sich Zeit und gehen Sie Ihren Lieblingsbeschäftigungen nach. Das lässt die Stimmung steigen und sorgt auch in Ihrem Umkreis für Freude.
0: Schütze.
1: Heute können Sie schnell launisch werden. Vielleicht sind auch andere kurz angebunden oder zu langsam und geben Ihnen Anlass zu Ärger und Enttäuschung.
0: Steinbock.
1: Heute haben Sie vielleicht eine gewisse Trägheit und lange geschieht nichts. Wenn die Sache aber ins Rollen kommt, entwickelt sich eine Eigendynamik und Sie sind kaum mehr aufzuhalten.
0: Wassermann.
1: Wenn Sie sich etwas in den Kopf gesetzt haben, verfolgen Sie dies mit Zähigkeit und hartem Willen. Und das wird am Ende von Erfolg gekrönt sein.
0: Fische.
1: Schlucken Sie Ärger nicht hinunter, sondern sagen Sie, was Ihnen auf dem Herzen liegt. Heute drücken Sie die Emotionen besonders und drängen zum Ausbruch.

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9: Ja, noch ist es dicht bewölkt, haben mittlerweile die Regengebiete so einigermaßen durchgezogen durchs Vogtland. Es wird dann ja noch ein richtig schöner Tag werden heute. Jetzt aktuell bei Temperaturen um die 16 Grad wird sich dann die Sonne immer mehr durchsetzen und ja, es kommt so ein bisschen kräftiger Wind mit dazu. Er lässt das Ganze ja schon fast ein bisschen herbstlich anmuten. 19 bis 21, teilweise 22 Grad, das sind dann die Spitzenwerte heute, was die Temperaturen angeht. Morgen dann der Dienstag im Grunde ähnlich, zunächst mal noch mit dickeren, kompakteren Wolken. Später setzt sich die Sonne immer mehr durch, nachmittags gibt es vereinzelt mal hier und da Regenschauer. 22 Grad, auch da, was die Temperaturen dann so sehen, auch die kommenden Tage aus. Mittwoch, Donnerstag, spätsommerlich freundliches Wetter, 21 Grad bekommen wir. 8.30 Uhr, halb neun.
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10: Ich bin Sven Hopf. Die Kündigung von Severin Zähringer, dem dadurch Ex-Chef des Reichenbacher Neuberin-Haus, ist weiter ein großes Thema in der vogtländischen Kulturlandschaft. Heute könnte eine zukunftsweisende Entscheidung getroffen werden. Der Fall wird vom Aufsichtsrat und Gesellschafterversammlung der Vogtland Kultur GmbH noch einmal besprochen. Autofahrer auf der A72 müssen ab heute zwischen Plauen Ost und Plauen Süd mit Einschränkungen rechnen. Laut der Autobahn GmbH des Bundes wird der Bereich ab dem Rasthof Vogtland teilweise saniert. Am Campingplatz Gunzenberg an der Talsperre Pöhl ist ein Auto abgebrannt. Wie die Polizei auf Vogtland-Radio-Anfrage mitteilt, ist aus bislang ungeklärter Ursache ein Feuer im Motorraum entstanden. Soweit Vogtland-Radio kompakt.
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9: 8.32 Uhr haben wir es damit in wenigen Sekunden. Schönen guten Morgen auf die Straßen. Schönen guten Morgen, liebe Autofahrer. Auf der A9 in Richtung Nürnberg zwischen Eisenberg und Bad Klosterlausnitz gibt es immer noch Behinderungen nach einem Unfall, der mittlerweile auf dem Standstreifen Gefahr durch Gegenstände gibt es aber noch auf allen Fahrstreifen. Also hier unbedingt vorsichtig fahren und es staut sich, also bitte vorsichtig ans Stauende heranfahren. Auf der A72 klemmt es und zwar in Richtung Chemnitz zwischen Zwickau West und Zwickau Ost. Ein Unfall im Baustellenbereich, hier auch aufpassen. Und Plauen, Stadtgebiet Plauen, die Ampel am Stadtbad an der neuen Elsterbrücke ist außer Betrieb. Hier ebenfalls aufpassen, vorsichtig fahren. Ansonsten gilt ja sowieso gegenseitige Rücksichtnahme, oberstes Gebot. Plauen, Bismarckstraße, eventuell beidseitig wird geblitzt, so melden uns unsere Vogtland-Radio-Hörer. Und ein grauer VW Caddy steht in Plauen in der Theodor-Bruck-Straße im 30er-Bereich. Und sollten Sie noch was entdeckt haben, Staus, Blitzer, mehr, melden Sie uns bitte unter der 0800 30 30 113 oder gerne auch per WhatsApp. Die Nummer dazu finden Sie im Netz auf vogtlandradio.de. Dankeschön, kommen Sie gut an.
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9: Ja, am Morgen des 31. August, an diesem Morgen gleich die gute Nachricht am Morgen, im Anschluss das Wettergespräch mit unserem Wetterexperten Stefan Bender. Dranbleiben. Schönen guten Morgen.

0: Don't worry, hier ist Ihr Vogtland Radio am Montagmorgen. Wir haben es jetzt gleich 8.40 Uhr, 10 nach halb neun.
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0: Ja, und die kommt direkt von der Autobahn, beziehungsweise von der A72 bei Plauen und von einem Autofahrer, der im richtigen Moment genau das Richtige gemacht hat. Ein 48-Jähriger hatte am Donnerstagnachmittag kurz hinter Plauen Süd offenbar gesundheitliche Probleme und verlor die Kontrolle über seinen Ford. Das Auto prallte gegen einen Transporter und mehrfach gegen die Schutzplanke. Ein 39-jähriger Skoda-Fahrer hinter ihm reagierte geistesgegenwärtig. Er überholte den Ford, setzte sich davor und bremste das führerlose Auto mit seinem eigenen Wagen kontrolliert ab. Danach stieg er aus und leistete dem Mann erste Hilfe, bis der Rettungsdienst da war. Ja, einfach nicht weiterfahren, sondern handeln. Wenn jemand Hilfe braucht, das ist heute.
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0: Das ist Ihr Vogtlandradio am Montagmorgen. Wir haben es jetzt 8.43 Uhr, gleich 8:45.
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0: Mit unserem Wetterexperten Stefan Bender. Schönen guten Morgen, Stefan.
2: Hallo, guten Morgen, Ricardo.
0: Zunächst die Frage, wie ist das Wetter in Südkorea?
2: Oh, Moment mal, ja, Südkorea, da ist es wahrscheinlich wärmer als bei uns.
0: Wahrscheinlich, ja, das ist einfach nur die Frage, weil eine Hörerin hatte uns vorhin geschrieben und Grüße ausrichten lassen, auch an dich natürlich dann an der Stelle.
2: Ja, danke schön. Na? Danke, das freut mich sehr.
0: Aber wir wollen dann doch mal lieber auf unser Wetterchen hier im Vogtland schauen. Ne? Der Start in den Tag war ja jetzt nicht so dolle.
2: Ja, das ist Geschmackssache. Mhm. Also Regenwolken, graue Wolken, ab und zu Regen, aber das Gröbste ist durch.
0: Okay. Jetzt.
2: Also es sieht zwar noch nicht überall danach aus, es sind noch kleinere Schauer unterwegs, aber die größten Regenmengen haben wir hinter uns für heute und im Laufe des Vormittags schon. Also in den nächsten 1, 2, 3 Stunden kommt die Sonne durch, dann bleibt es längere Zeit ganz trocken, bevor heute Abend so, ja, so 17, 18, 19 Uhr ein ganz kleines Gewitterrisiko nochmal aufploppt. Das trifft nicht jeden, das trifft nur ganz vereinzelt zu, aber man muss es mal erwähnt haben. Bis dahin haben wir 19 bis 23 Grad, also moderate Temperaturen.
0: Ja, das nach einem ordentlichen Spätsommertag sieht das doch aus. Wie sieht es da morgen aus?
2: Also wenn du die 19 bis 23 als Spätsommer bezeichnest, dann haben wir morgen Frühherbst, da schaffen wir gerade mal 20, aber im Gegensatz zu heute keine Schauer. Alles trocken, Wolken, ein bisschen Sonne zwischendrin, machen wir Frühherbst drauf, weil morgen ist ja auch der 1. September. Ne?
0: Genau, der meteorologische Herbstanfang.
2: Genau.
0: Ja.
2: Mhm.
0: Dann nehmen wir den mit und schauen auf die kommenden Tage, wie entwickelt sich das hoffentlich nicht sofort in den Herbst rein, so richtig herbstlich.
2: Nee, das geht ganz gemächlich weiter. Am Mittwoch, am Donnerstag oder am Freitag wahrscheinlich auch noch komplett trockenes Wetter mit eben dieser Mischung aus Sonne und Wolken. Mittwoch, Donnerstag so um die 21 Grad. Freitag steuern wir schon wieder auf die 24, 25 Grad zu.
0: Na, sieht doch gut aus. Gefällt mir. Daumen hoch, Stefan, an der Stelle. Vielen Dank erstmal. Du bist später nochmal für uns da und bis dahin sage ich, mach's gut.
2: Ciao, du auch.

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1: Ja, dicke Wolken haben wir noch am Himmel hängen, aber mittlerweile die Regengebiete, die sind so ein bisschen durchgezogen und die Sonne wird sich dann auch immer mehr durchsetzen. Aktuell jetzt bei den Temperaturen liegen wir bei 17 Grad und im Tagesverlauf klettert das Thermometer noch auf 21 bis 22 Grad. Gibt einen Mix aus Sonne und Wolken, später gesellt sich dann auch noch ein recht frischer Wind mit dazu. Dann schon was von, ja, fast schon von Herbstanfang das Ganze. Morgen dann ähnliches Wetter, der Dienstag mit viel Sonnenschein denn schon. Im Tagesverlauf in den Vormittagsstunden so ein Mix aus Sonne und Wolken. Nachmittags nochmal vereinzelt Regenschauer, Temperaturen um die 22 Grad. Die Aussichten dann Mittwoch und Donnerstag. Es bleibt freundlich mit vielen sonnigen Abschnitten bei Temperaturen um die 21 Grad. Und damit haben wir es jetzt genau 9 Uhr. Schönen guten Morgen.
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2: Ich bin Sven Hopf. Die Kündigung von Severin Zähringer, dem dadurch Ex-Chef des Reichenbacher Neubrennhaus, ist weiter ein großes Thema in der vogtländischen Kulturlandschaft. Heute könnte eine zukunftsweisende Entscheidung getroffen werden. Der Fall wird von Aufsichtsrat und Gesellschafterversammlung der Vogtland Kultur GmbH noch einmal besprochen. Deren Chef Steffen Gerisch hatte Zähringer zuvor über die Kündigung informiert. Hat sie Bestand, so wird sie ein Fall für das Arbeitsgericht in Zwickau, wo schon eine entsprechende Klage Zähringers eingegangen ist. Autofahrer auf der A72 müssen ab heute zwischen Plauen Ost und Plauen Süd mit Einschränkungen rechnen. Laut der Autobahn GmbH des Bundes wird der Bereich ab dem Rasthof Vogtland teilweise saniert. Betroffen sind die mittlere Spur im Bereich mit den drei Fahrstreifen und im Abschnitt danach die linke Fahrspur. Bis Freitag sollen die Arbeiten dauern. Einmal auf dem Traktor mitfahren, die Kühe auf der Weide streicheln, reinschauen, wo Käse reift und frisches Brot aus dem Holzofen kommt. Das geht derzeit auch im Vogtland. Seit dem Wochenende laufen die 6. sächsischen Bio-Erlebnistage.
3: Bis zum 4. Oktober öffnen Biohöfe, Verarbeitungsbetriebe, Hofläden und gastronomische Einrichtungen in ganz Sachsen ihre Türen. Man kann im Hofladen stöbern, am Marktstand mit den Erzeugern ins Gespräch kommen oder im Hofcafé ein Gericht aus heimischen Biozutaten genießen. Aus dem Vogtland beteiligen sich das Hofgut Eichicht und das Café Mehrwert mit ihrer Bio-Tausendschönwiesen-Limo. Matthias König, Vogtland Radio.
2: Am Campingplatz Gunzenberg an der Talsperre Pöhl ist ein Auto abgebrannt. Wie die Polizei auf Vogtlandradio Anfrage mitteilt, ist aus bislang ungeklärter Ursache ein Feuer im Motorraum entstanden. Bevor die Feuerwehr anrückte, hatten bereits mehrere Personen versucht zu löschen. Der Wagen wird letztlich aber als Totalschaden wohl keinen Kilometer mehr fahren. In der Handball-Bundesliga der Frauen hat der BSV Sachsen-Zwickau zum Saisonauftakt ein Unentschieden geholt. Zu Hause gegen Oldenburg stand es am Ende 30:30. Dabei wurde ein 2-Tore-Rückstand zur Halbzeit noch aufgeholt. Am Samstag geht es dann zu Frisch auf Göppingen. Das waren die Vogtland-Radio-Nachrichten.
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1: 9 Uhr und 3 Minuten haben wir es damit. Schönen guten Morgen auf die Straßen. Schönen guten Morgen, liebe Autofahrer. Auf der A9 gilt es immer noch aufzupassen Richtung Nürnberg zwischen Eisenberg und Bad Klosterlausnitz. Nach einem Unfall, der mittlerweile auf dem Standstreifen abgehandelt wird, gibt es immer noch Behinderung. Und Achtung, es liegen immer noch Gegenstände auf allen Fahrstreifen. Hier liegen Fahrzeugteile. Fahren Sie bitte hier entsprechend vorsichtig. Gute Nachrichten von der A72 gibt es da, und zwar in Richtung Chemnitz zwischen Zwickau West und Zwickau Ost. Unfall im Baustellenbereich, mittlerweile alles wieder aufgeräumt. Und Stadtgebiet Plauen haben wir noch vorliegen. Hier ist die Ampel am Stadtbad an der neuen Elsterbrücke außer Betrieb. Bitte fahren Sie hier entsprechend vorsichtig. Geblitzt wird in Plauen in der Bismarckstraße. Eventuell stehen sie beidseitig, sagt Max. Dankeschön nochmal dafür. Es gibt einen VW Caddy in Grauen in Plauen in der Theodor-Bruck-Straße. 30-Zone und in Plauen in der Fiedlerstraße stehen sie ebenfalls. Und sollten Sie noch was entdeckt haben, Staus, Blitzer, mehr, immer her damit. Unter der 0800 30 30 113 melden Sie uns das selbstverständlich kostenlos oder gerne auch per WhatsApp-Nachricht direkt ins Studio. Die Nummer dazu finden Sie auf unserer Internetseite vogtlandradio.de. Dankeschön, gute Fahrt.
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1: Ja, und mit Sven Hopf in der Nachrichtenredaktion. Schönen guten Morgen, Sven.
2: Morgen.
1: Sven, Bundesliga ging ja wieder los am Wochenende. Ne? Und was sagst du, bist du zufrieden?
2: Ja, herzlichen Glückwunsch nach Süden, sage ich ja fast schon mal jetzt wieder.
1: Das Ding ist doch wieder
2: weinend im Auge.
1: Das Ding ist doch schon wieder durch.
2: Ja,
1: ich hatte ja, du weißt ja, für welchen Verein mein Herz schlägt.
2: Ja, jetzt bin ich ja auch dabei.
1: Bis zur Halbzeitpause war ich richtig begeistert. Jetzt ist da schon wieder so ein Knick drin.
2: Ja, schwarz-gelbe Maschinerie. Ne?
1: Also ich denke, das Spannendste ist dann, wenn wir dann auf den, nicht heutigen, sondern morgen ist ja erst Deadline Day, habe ich mir gerade sagen lassen. Mhm. Das ist nochmal spannend. Wer kommt?
2: Richtig.
1: Wer geht? Wer wechselt noch?
2: Ja, da kann noch einiges passieren.
1: Ich sag mal, Woltemade, der ist ja ganz heiß.
2: Ja, das stimmt. Hat ja am Wochenende auch nicht so schlecht gespielt in Newcastle. Also es ist,
1: Schauen wir mal.
2: Wer weiß.
1: Was da noch rauskommt. Schönen guten Morgen, Vogtland.
2: Morgen.

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1: MFG mit freundlichen Grüßen.
2: Nun, da sich der Vorhang der Nacht von der Bühne hebt, kann das Spiel beginnen, das uns vom Drama einer Kultur berichtet.
1: Ja, so beginnt MFG mit freundlichen Grüßen von den Fantastischen Vier. Dieses Zitat stammt aus der deutschen Vertonung der Lichtshow an den Pyramiden von Gizeh, die dort seit Beginn der 1960er Jahre aufgeführt wird. Der Song MFG ist die erste Single-Auskopplung des fünften Studioalbums 499 der Fantas. Der Liedtext besteht hauptsächlich aus Akronymen und kritisiert satirisch das Leben in der modernen Gesellschaft. Der Grundstein für den Song wurde auf einer Fahrt im Wohnmobil von Thomas D. gelegt. Im wahrsten Sinne des Wortes in einer Bier- bzw. Champagnerlaune. Maßgeblich daran beteiligt war der Sänger und Moderator Nils Bokelberg, ein Freund der Band. Der musikalische Gag bzw. die erste Strophe, die zunächst entstand, wurde als Demo aufgenommen und kam an. Damit hatte keiner wirklich gerechnet. Also musste mehr her. Thomas D. und Smudo erinnern sich.
3: Und da müsste man ein richtiges Stück draus machen. Das heißt mindestens zwei Strophen und bitte ein Refrain. Und da hat der Spaß dann auch aufgehört. Da fing dann die Arbeit an, weil das war wirklich nicht einfach, noch mehr Abkürzungen zu finden.
4: Wir mussten nicht nur eine Strophe haben, die mit E und A Abkürzungen funktioniert. Wir müssen zwei haben. Das war meine Baustelle. Ich saß, ich glaube, 4 Wochen oder sowas im Studio. Ich habe Abkürzungswörterbücher gekauft und die eine oder andere Search Engine benutzt.
1: Knifflig gestaltete sich im Anschluss auch die Findung des Refrains. Auch das nahm gut 2 Monate in Anspruch. Die Arbeit sollte sich aber lohnen. Der Song MFG war auch kommerziell erfolgreich. Er erreichte jeweils Platz 2 aller 3 Dachcharts, also in Deutschland, Österreich und der Schweiz. Zudem gab es Platin in Deutschland. Damit ist MFG bis heute nicht nur die kommerziell erfolgreichste Single der Fantastischen Vier, sondern allgemein einer der meistverkauften Rap-Songs in Deutschland.
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4: Ja, mit dicken Wolken haben wir es aktuell noch zu tun. In den Vormittagsstunden jetzt 17 Grad auf dem Thermometer. Das Ganze bei einem recht frischen Wind, der da mittlerweile aufkommt. Aber der sorgt dann dafür, dass die Wolken so ein bisschen verschwinden. Und es gibt dann ja immer größere Lücken für die Sonne. Es wird ein freundlicher Tag dann noch bei Temperaturen zwischen 21 und 22 Grad. Da sieht auch morgen ganz ähnlich aus, der Start schon mit ja einem Sonne-Wolken-Mix. Wobei die Wolken zunächst überwiegen. Dann im Laufe des Tages löst sich auch das immer mehr auf. Allerdings müssen wir in den Nachmittagsstunden mit vereinzelten Regenschauern rechnen. Temperaturen ganz ähnlich wie heute bei maximal 22 Grad und das sieht auch dann in den kommenden Tagen so aus. Die Aussichten, freundliches Spätsommerwetter bei Temperaturen um die 21 Grad. 9.30 Uhr haben wir es, 9:30.
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5: Ich bin Sven Hopf. Die Kündigung von Severin Zähringer, dem dadurch Ex-Chef des Reichenbacher Neubarinhaus, ist weiter ein großes Thema in der vogtländischen Kulturlandschaft. Heute könnte eine zukunftsweisende Entscheidung getroffen werden. Der Fall wird von Aufsichtsrat und Gesellschafterversammlung der Vogtland Kultur GmbH noch einmal besprochen. Autofahrer auf der A72 müssen ab heute zwischen Plauen Ost und Plauen Süd mit Einschränkungen rechnen. Laut der Autobahn GmbH des Bundes wird der Bereich ab dem Rasthof Vogtland teilweise gesperrt. Am Campingplatz Gunzenberg an der Talsperre Pöhl ist ein Auto abgebrannt. Wie die Polizei auf Vogtland-Radio-Anfrage mitteilt, ist aus bislang ungeklärter Ursache ein Feuer im Motorraum entstanden. Soweit Vogtland-Radio kompakt.
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4: 9.31 Uhr haben wir es kurz nach 10:30. Schönen guten Morgen auf die Straßen. Schönen guten Morgen, liebe Autofahrer. Das sieht gut aus, zumindest auf der A9 dort. Sämtliche Unfallstellen dort alles beräumt. Da haben sie wieder freie Fahrt. Uns bleibt lediglich die Meldung aus dem Stadtgebiet Plauen. Die Ampel am Stadtbad an der neuen Elsterbrücke ist aktuell außer Betrieb. Da gilt gegenseitige Rücksichtnahme zu nehmen. Also unbedingt aufpassen, vorsichtig fahren. Geblitzt wird in Plauen in der Bismarckstraße, eventuell beidseitig. In Plauen in der Theodor-Bruck-Straße im 30er-Bereich und in der Fiedlerstraße stehen sie ebenfalls. Und sollten Sie noch was entdeckt haben, Staus, Blitzer, mehr, melden Sie uns bitte unter der 0800 30 30 113 oder gerne auch per WhatsApp-Nachricht direkt ins Studio. Die Nummer auf vogtlandradio.de. Dankeschön, kommen Sie gut an.
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4: Ja, an diesem Montagmorgen, 31. August, da schauen wir gleich nochmal zurück auf das vergangene Wochenende in Sachen Regionalsport. Gibt's gleich

0: Falling for Girls, this ain't a love song. Hier ist ihr Vogtland Radio an diesem Montag, ja, mittlerweile schon Vormittag. Und wir schauen nochmal aufs vergangene Wochenende, was den Sport angeht.
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0: Ja, Sven ist mit da. Es war ein sportliches Wochenende, kann man sagen. In der Fußball-Oberliga, da hat Meuselwitz den dritten Sieg im dritten Spiel geholt. Zu Hause wurde Weißenfels mit 3:2 besiegt, punktgleich, aber mit weniger geschossenen Toren liegt Meuselwitz damit auf Rang 2 hinter Germania Halberstadt.
2: Tja, und das sind momentan Tabellenregionen, wo Plauen zwar gerne hin will, aber rein von den Ergebnissen momentan auch nicht hinkommt. Zu Hause gegen Wernigerode reichte es nur zu einem Last-Minute-2:2. Damit steht der VfC aktuell mit 4 Punkten auf Rang 9. Es ist ja aber noch einiges zu gehen, kann noch viel passieren. Auerbach hat bereits am Freitag 3:0 bei Budissa Bautzen gespielt und Rang 7 und 6 Punkte inne. In der Regionalliga, da hat sich Aue dann ebenfalls in der Spitzengruppe auf Rang 3 gefestigt. Beim Vorjahresmeister Lok Leipzig gelang ein 2:1 Erfolg. Zwickau liegt aktuell auf Rang 5 nach einem 1:0 Heimerfolg gegen Babelsberg.
0: Wenn über 50 Rennwagen nach dem Start auf die erste Kurve zurasen, kann das schon mal eng werden, besonders wenn der Knick noch recht eng ist, wie am Nürburgring. Das musste nun auch ein vogtländisches Rennteam schmerzlich erfahren. Die gute Nachricht ist, es war diesmal kein so großes Chaos wie in Monza.
2: Ja, damals ist ja das East Talent Racing Team verschont geblieben, aber jeder erinnert sich noch an den Millionenschaden, der damals entstanden ist. Ja, auch dieses Mal hat's gekracht und der East Talent Audi ist beim 3-Stunden-Rennen in der GT World Challenge von einem Konkurrenten aus dem Rennen geschossen worden. Markus Winkelhock, der kam damit also nur wenige 100 Meter weit und Simon Reicher und Christopher Hase, die mussten ganz zuschauen. Ja, wer weiß, was von Platz 23 aus drin gewesen wäre. Die Mannfilter-Mercedes-Mannschaft um Maro Engel, Lukas Auer und Lukas Stolz, die konnte sich unterdessen mit dem 4. Platz vorzeitig den Titel im Endurance Cup sichern.
0: Wir kommen zum Handball. In der Handball-Bundesliga der Frauen hat der BSV Sachsen-Zwickau den Saisonauftakt zu Hause gegen Oldenburg bestritten. Letztendlich musste man sich aber mit einer Punkteteilung zufrieden geben.
2: Ja, nach der ersten Halbzeit lagen die Westsachsen noch mit 13:15 hinten. Gegen den Tabellenfünften aus dem Vorjahr gelang den Zwickauerinnen dann aber noch die Aufholjagd, sodass es mit dem Schlusspfiff dann 30:30 hieß. Am Samstag geht's dann zu Frisch auf Göppingen.
0: Die bürgerliche Schützengilde zu Oelsnitz hat den größten Erfolg ihrer Vereinsgeschichte gefeiert. Die deutschen Meisterschaften im Sportschießen standen in München Hochbrück an. Insgesamt waren 11 Oelsnitzer Schützen im Einsatz. Mit 7 Medaillen und einem deutschen Meistertitel kehren die Sperken ins Vogtland zurück.
2: Und den holte die Mannschaft um Aaron Fleschenträger, Frank Eberlein und Hans-Martin Leibniz in der Disziplin Revolver 357er Magnum. Leibniz holte zudem noch im Einzel und das in unterschiedlichen Disziplinen zweimal Silber, Fleschenträger einmal Bronze und einmal Silber und Thomas Birner, der konnte sich mit Bronze seine erste deutsche Meisterschaftsmedaille sichern. Silber gab es zudem noch für die Mannschaft mit der Pistole 45er ACP.
0: Da gratulieren wir aufs Herzlichste.
2: Genau.
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1: Ja, und mit Blick aufs Wetter, das ist aktuell bewölkt hier im Vogtland mit Temperaturen um die 17 Grad. Hin und wieder, da sticht schon mal die Sonne durch und die bleibt auch am Nachmittag. Da ist es sonnig mit Höchstwerten um die 22 Grad. Erst am Abend, da ziehen sich die Wolken wieder zusammen und hin und wieder kann es da nachts auch mal ein paar Schauer möglich sein, bei Tiefstwerten um die 14 Grad. Mit Blick auf die nächsten Tage bleibt es durchwachsen, hin und wieder Schauer, hin und wieder Sonne. Alles das bei Höchstwerten um die 22 Grad. Und damit haben wir es jetzt um 10.
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2: Ich bin Luisa Ruckdeschel. Die Kündigung von Severin Zehringer, dem dadurch Ex-Chef des Reichenbacher Neuberin-Hauses, ist weiter ein großes Thema in der vogtländischen Kulturlandschaft. Heute könnte eine zukunftsweisende Entscheidung getroffen werden. Der Fall wird von Aufsichtsrat und Gesellschafterversammlung der Vogtland Kultur GmbH noch einmal besprochen. Deren Chef Steffen Gerisch hatte Zehringer zuvor über die Kündigung informiert. Hat sie Bestand, so wird sie ein Fall für das Arbeitsgericht in Zwickau, wo schon eine entsprechende Klage Zehringers eingegangen ist. Ab heute Abend fallen alle Züge der RB2 und RB4 zwischen Weischlitz und Adorf aus. Grund dafür sind Fels- und Hangsanierungen. Für die betroffenen Verbindungen besteht Schienenersatzverkehr durch Busse, wobei auch hier die Linienführung wegen Straßensperrungen angepasst wird. So fahren die Ersatzbusse in Plauen statt von der Haltestelle Plauen West vom Dietrichplatz ab. Für die Haltestellen Bahnhof Oelsnitz und Bahnhof Pirk gibt es entsprechende Ersatzhaltestellen. Der Halt Hunsrück fällt aus. Die Arbeiten dauern voraussichtlich bis 20. November an. Autofahrer auf der A72 müssen ab heute zwischen Plauen Ost und Plauen Süd mit Einschränkungen rechnen. Laut der Autobahn GmbH des Bundes wird der Bereich ab dem Rasthof Vogtland teilweise saniert. Betroffen sind die mittlere Spur im Bereich mit den drei Fahrstreifen und im Abschnitt danach die linke Fahrspur. Bis Freitag sollen die Arbeiten dauern. Einmal auf dem Traktor mitfahren, die Kühe auf der Weide streicheln, reinschauen, wo Käse reift und frisches Brot aus dem Holzofen kommt, das geht derzeit auch im Vogtland. Seit dem Wochenende laufen die 6. sächsischen Bio-Erlebnistage.
3: Bis zum 4. Oktober öffnen Biohöfe, Verarbeitungsbetriebe, Hofläden und gastronomische Einrichtungen in ganz Sachsen ihre Türen. Man kann im Hofladen stöbern, am Marktstand mit den Erzeugern ins Gespräch kommen oder im Hofcafé ein Gericht aus heimischen Biozutaten genießen. Aus dem Vogtland beteiligen sich das Hofgut Eichicht und das Café Mehrwert mit ihrer Bio-Tausendschönwiesen-Limo. Matthias König, Vogtland Radio.
2: In der Handball-Bundesliga der Frauen hat der BSV Sachsen-Zwickau zum Saisonauftakt ein Unentschieden geholt. Zu Hause gegen Oldenburg stand es am Ende 30:30. Dabei wurde ein 2-Tore-Rückstand zur Halbzeit noch aufgeholt. Am Samstag geht es dann zu Frisch auf Göppingen. Das waren die Vogtland-Radio-Nachrichten.
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1: Ja, und damit haben wir es jetzt 10.03 Uhr gleich und schauen wir mal auf die Straßen. Stadtgebiet Plauen an der Ampel am Stadtbad an der Elsterbrücke, die ist aktuell außer Betrieb. Fahren Sie dort bitte vorsichtig und dann haben wir noch einen Blitzer und der steht in Plauen in der Fiedlerstraße. So, sollten Sie sonst noch was gesehen haben, Staus, Blitzer oder mehr, dann melden Sie uns doch gerne kostenlos unter der 0800 30 30 113 oder per WhatsApp. Die Nummer finden Sie auf vogtlandradio.de. Danke und eine gute Fahrt.
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1: Mit mir Lukas Wolf und gleich haben wir für Sie die Veranstaltungstipps.

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0: Sydney Youngblood mit Sit and Wait aus dem Jahr 1990. Und wenn Sie zu Hause jetzt auch rumsitzen und warten darauf, dass irgendetwas passiert, da haben wir jetzt genau das Richtige für Sie.
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0: Ganz genau. Und da habe ich mir jetzt zur Verstärkung die Luisa geholt. Ne? Hallo.
2: Hallo.
0: Was hast du uns denn mitgebracht?
2: Ich habe was ganz Tolles hier dabei. Nämlich ein Familienabenteuer in Eckis Entdeckerwelt in Schöneck. Von 14 bis 17.30 Uhr hat Eckis Wasserwelt geöffnet. Dazu warten unter anderem eine Murmelbahn, der XXL-Spielplatz und verschiedene Kinderwanderwege auf kleine und große Entdecker. In der Wasserwelt kann man sich außerdem im XXL-Wasserball versuchen oder mit dem Elektroboot seine Runden drehen.
0: Das klingt ja auf jeden Fall spannend. Wer es ein bisschen geordneter haben möchte, eine musikalische Achterbahn der Emotionen, die gibt es heute Abend in der Stadtkirche in Mühlau. Um 19.30 Uhr macht dort der 40. Reichenbacher Orgelsommerstation. Zu hören ist europäische Barockmusik des 17. und 18. Jahrhunderts. Los geht's 19.30 Uhr in der Stadtkirche in Mühlau und das Beste: der Eintritt ist frei.
2: Und wer nicht nur was für die Ohren, sondern auch was für die Augen haben möchte, der kann heute Abend ins Malzhaus gehen in Plauen. Da läuft um 20 Uhr der Film H wie Habicht. Darin verliert Helen nach dem Tod ihres Vaters den Halt und versucht, ihre Trauer zu bewältigen, indem sie einen wilden Habicht zähmt. Dabei verändert nicht nur der Vogel sein Verhalten, auch Helen selbst durchläuft eine tiefgreifende Wandlung. Los geht es da um 20 Uhr im Malzhaus in Plauen.
0: Ja, und wenn Sie noch Veranstaltungen haben, wo Sie sagen, die müssen unbedingt hier im Radio laufen, dann schreiben Sie uns doch gerne eine E-Mail an freizeit@vogtlandradio.de.

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4: Ja, mit Blick an den Himmel, da ist immer noch bewölkt im Vogtland mit Temperaturen um die 18 Grad. Hin und wieder, da sticht auch mal die Sonne durch, aber die möchte natürlich auch bleiben. Der Nachmittag, der ist dann warm mit 22 Grad und natürlich sonnig. Erst am Abend ziehen die Wolken wieder sich zusammen und hier und da kann es dann auch zu Schauern kommen, bei Tiefstwerten um die 14 Grad. Mit Blick auf die nächsten Tage bleibt es durchwachsen, hin und wieder Sonne, hin und wieder Regen. Also Sie brauchen auf jeden Fall einen Regenschirm, wenn Sie rausgehen. Das alles bei Höchstwerten um die 22 Grad. Wir haben es jetzt 10.30 Uhr.
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5: Ich bin Luisa Ruckdesche. Die Kündigung von Severin Zehringer, dem dadurch Ex-Chef des Reichenbacher Neuberin-Haus, ist weiter ein großes Thema in der vogtländischen Kulturlandschaft. Heute könnte eine zukunftsweisende Entscheidung getroffen werden. Der Fall wird von Aufsichtsrat und Gesellschafterversammlung der Vogtland Kultur GmbH noch einmal besprochen. Aufgrund von Hangsanierungen fallen ab heute Abend alle Züge der RB2 und RB4 zwischen Weischlitz und Adorf aus. Für die betroffenen Verbindungen besteht Schienenersatzverkehr durch Busse. Genaue Informationen erhalten Reisende auf der Webseite der Vogtlandbahn. Autofahrer auf der A72 müssen ab heute zwischen Plauen Ost und Plauen Süd mit Einschränkungen rechnen. Laut der Autobahn GmbH des Bundes wird der Bereich ab dem Rasthof Vogtland teilweise saniert. Soweit Vogtland Radio kompakt.
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4: Und damit guten Tag auf die Straßen. Wir haben es jetzt gleich 10.32 Uhr und da haben wir auf der A72 Richtung Zwickau nach dem Dreieck Hochfranken Gefahr durch ein totes Tier und Gegenstände auf der Fahrbahn. Fahren Sie da bitte vorsichtig. Und Stadtgebiet Plauen an der Ampel am Standbad, die ist derzeit außer Betrieb. An der neuen Elsterbrücke fahren Sie dort auch vorsichtig. Dann haben wir noch einen Blitzer, der steht in Plauen in der Fiedlerstraße. Wenn Sie sonst noch was gesehen haben, Stausblitzer oder mehr, dann melden Sie uns das gerne kostenlos. Die Nummer ist die 0800 30 30 113. Oder per WhatsApp, die Nummer finden Sie auf vogtlandradio.de. Danke und eine gute Fahrt.
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4: Mit mir Lukas Wolf und gleich habe ich für Sie die Jobbörse.

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1: Ja, und es bleibt bewölkt in unserem schönen Vogtland. Und mit Blick auf die Wetterkarte, ja, da sehen wir, dass eine große Wolkenfront, die sich von Bad Brambach bis nach Gera zieht und hin und wieder auch etwas Regen mit sich bringt. Aktuell bei Temperaturen um die 19 Grad. Dafür wird der Nachmittag aber schöner mit Sonne und 22 Grad. Am Abend ziehen sich dann die Wolken wieder zusammen und in der Nacht, da kann es auch wieder ein bisschen zu Regenschauern kommen, bei Tiefstwerten um die 14 Grad. Mit Blick auf die nächsten Tage, da bleibt es durchwachsen. Hin und wieder ist Sonne, hin und wieder Regen. Das alles bei Höchstwerten um die 22 Grad. Und damit haben wir es 11 Uhr.
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2: Ich bin Luisa Ruckdeschel. Noch bis Ende September können gemeinnützige Vereine, Wohlfahrtsverbände und kirchliche Träger in Gera Ideen für gemeinnützige Projekte einreichen. Im Rahmen des Landesprogrammes Solidarisches Zusammenleben der Generationen stehen bis zu 5.000 Euro Fördergelder zur Verfügung. Gefördert werden sollen vor allem Ideen, die das Zusammenleben in Gera verbessern, zum Beispiel durch Bildungs- und Informationsangebote oder Begegnungen von Jung und Alt. Ab heute Abend fallen alle Züge der RB2 und RB4 zwischen Weischlitz und Adorf aus. Grund dafür sind Fels- und Hangsanierungen. Für die betroffenen Verbindungen besteht Schienenersatzverkehr durch Busse, wobei auch hier die Linienführung wegen Straßensperrungen angepasst wird. So fahren die Ersatzbusse in Plauen statt von der Haltestelle Plauen West vom Dittrichplatz ab. Für die Haltestellen Bahnhof Oelsnitz und Bahnhof Pirk gibt es entsprechende Ersatzhaltestellen, der Halt Hunsrück entfällt. Die Arbeiten dauern voraussichtlich bis 20. November an. Autofahrer auf der A72 müssen ab heute zwischen Plauen Ost und Plauen Süd mit Einschränkungen rechnen. Laut der Autobahn GmbH des Bundes wird der Bereich ab dem Rasthof Vogtland teilweise saniert. Betroffen sind die mittlere Spur im Bereich mit den drei Fahrstreifen und im Abschnitt danach die linke Fahrspur. Bis Freitag sollen die Arbeiten dauern. Einmal auf dem Traktor mitfahren, die Kühe auf der Weide streicheln, reinschauen, wo Käse reift und frisches Brot aus dem Holzofen kommt, das geht derzeit auch im Vogtland. Seit dem Wochenende laufen die 6. sächsischen Bio-Erlebnistage.
3: Bis zum 4. Oktober öffnen Biohöfe, Verarbeitungsbetriebe, Hofläden und gastronomische Einrichtungen in ganz Sachsen ihre Türen. Man kann im Hofladen stöbern, am Marktstand mit den Erzeugern ins Gespräch kommen oder im Hofcafé ein Gericht aus heimischen Biozutaten genießen. Aus dem Vogtland beteiligen sich das Hofgut Eichicht und das Café Mehrwert mit ihrer Bio-Tausendschönwiesen-Limo. Matthias König, Vogtland Radio.
2: Das waren die Vogtland-Radio-Nachrichten.
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1: Und damit guten Tag auf die Straßen. Wir haben es jetzt 11:02 Uhr. A72 Richtung Zwickau nach dem Dreieck Hochfranken. Da gibt es Gefahr durch ein totes Tier und Gegenständen auf der Fahrbahn. Fahren Sie dort bitte vorsichtig. Und wir haben noch einen Blitzer in der Strassberger Straße in Plauen in dem Fußgängerbereich. Da soll man Schritt fahren. Danke an Ingo, der hat ihn uns gemeldet. Wenn Sie sonst noch was gesehen haben, Blitzer oder mehr, Staus, Blitzer, mehr, melden Sie uns doch gerne kostenlos unter der 0800 30 30 113. Oder per WhatsApp. Die Nummer finden Sie auf vogtlandradio.de. Danke und eine gute Fahrt.
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1: Mit mir Lukas Wolf und gleich schauen wir mal an die Vogtlandradio-Pinnwand, was da so los ist.

0: Cat Stevens mit Can't Keep It Away. Ja, und wir können es auch gerade nicht weghalten. Wir machen jetzt mal einen kleinen Spaziergang über unseren Flohmarkt.
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0: Ja, und die Vogtländer, die haben wieder fleißig inseriert bei unserer Vogtland-Radio-Pinnwand. Da fangen wir doch gleich mal mit was Sportlichem an, und zwar mit einem Motorrad. In Limbach verkauft jemand eine Honda Forza 125, Baujahr 2021. Nächste Hauptuntersuchung ist erst in 2 Jahren fällig. Und die Maschine hat gerade mal 4.500 Kilometer runter. Schon gut, ne? Preis 2.500 Euro Verhandlungsbasis. Also wer nach so einem schnellen Flitzer auf der Suche ist, sollte da auf jeden Fall zuschlagen. In Plauen verkauft jemand einen voll funktionsfähigen Samsung Geschirrspüler. 2 Jahre alt, der Neupreis lag damals bei ca. 550 Euro und deswegen eine Haushaltsauflösung für 150 Euro abzugeben. Und auch für alle Heimwerker hier ebenfalls in Plauen einen Schlagbohrschrauber von der Firma Hilti. Mit 2 Akkus und einem Ladegerät funktioniert einwandfrei und ist für 120 Euro abzugeben. Also wer jetzt irgendwo mal große Löcher bohren muss, für den ist auf jeden Fall was dabei. Ja, und wenn für Sie was dabei war, dann klicken Sie doch gern mal bei uns auf vogtlandradio.de ein und schauen Sie sich auch noch die anderen Inserate an, die wir dort eingestellt haben. Und sollten Sie selbst irgendwas im Keller oder auf dem Dachboden gefunden haben oder in der Garage, wo Sie sagen, ja, das brauche ich nicht mehr, aber zum Wegwerfen ist es zu schade, inserieren Sie es doch gerne bei uns. Alle Infos zu unserer Vogtlandradio-Pinnwand gibt's auf vogtlandradio.de.

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10: Ja, langsam zeigt die Sonne schon ein bisschen mehr ihr Gesicht. Trotzdem gibt es noch eine große Wolkenfront, die über das Vogtland hinwegzieht und ab und zu auch noch ein klein paar Regenschauer mit sich bringen kann. Aktuell bei Temperaturen um die 19 Grad. Aber am Nachmittag, da wird es noch schöner, weil da verziehen sich diese Wolken dann komplett mit Sonne, 22 Grad und ein bisschen Sommerfeeling noch am Ende. Ja, und am Abend, da ziehen sich die Wolken wieder zusammen. In der Nacht kann es dann auch wieder zu Regen kommen, bei Tiefstwerten um die 14 Grad. Mit Blick auf die nächsten Tage, da bleibt es durchwachsen, hin und wieder Sonne, hin und wieder Regen, alles bei Höchstwerten um die 22 Grad. Aber Sie brauchen auf jeden Fall einen Regenschirm. Und damit haben wir es jetzt 11.30 Uhr.
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11: Ich bin Luisa Ruckdeschel. Noch bis Ende September können Vereine, Wohlfahrtsverbände und kirchliche Träger in Gera Ideen für gemeinnützige Projekte einreichen. Im Rahmen des Landesprogramms Solidarisches Zusammenleben der Generationen stehen bis zu 5.000 Euro Fördergelder zur Verfügung. Aufgrund von Hangsanierungen fallen ab heute Abend alle Züge der RB2 und RB4 zwischen Weischlitz und Adorf aus. Für die betroffenen Verbindungen besteht Schienenersatzverkehr durch Busse. Genaue Informationen erhalten Reisende auf der Webseite der Vogtlandbahn. Autofahrer auf der A72 müssen ab heute zwischen Plauen Ost und Plauen Süd mit Einschränkungen rechnen. Laut der Autobahn GmbH des Bundes wird der Bereich ab dem Rasthof Vogtland teilweise saniert. Soweit Vogtlandradio kompakt.
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10: Ja, und damit guten Tag auf die Straßen. Wir haben es jetzt 11.31 Uhr und auf der A72 Richtung Zwickau ist nach dem Dreieck Hochfranken Gefahr durch ein totes Tier und Gegenständen auf der Fahrbahn. Fahren Sie da bitte vorsichtig. Und wir haben noch einen Blitzer in der Strassberger Straße in der Fußgängerbereich. Da bitte Schritt fahren. Wenn Sie sonst noch was gesehen haben, Staus, Blitzer oder mehr, melden Sie uns doch gerne kostenlos unter 0800 30 30 113 oder per WhatsApp. Die Nummer finden Sie auf vogtlandradio.de. Danke und eine gute Fahrt.
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10: Mit mir Lukas Wolf und Vogtlandradio-Hörer, die sollten jetzt lieber die Ohren spitzen in den nächsten 15 Minuten.

0: Pet Shop Boys mit Rent. Genau, Rent ist ja Englisch und bedeutet ja so viel wie Miete. Und wenn Sie jetzt aufmerksam zuhören, dann bezahlen wir vielleicht die Miete.
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1: Wir haben jetzt derzeit einen Sonne-Wolken-Mix. Die großen Regenschauer, die wir dann in den frühen Morgenstunden noch hatten, die sind also rausgezogen. Es ist recht freundlich, aber es hat sich merklich abgekühlt. Es scheint so langsam in den Herbst hineinzugehen. Die Temperaturen als Tageshöchstwerte so um die 20 Grad herum. In der Nacht sinkt das Thermometer und pendelt sich um die 15 Grad ein. In den nächsten Tagen geht es auch so weiter. Temperaturen 20 bis 22 Grad bei einem Sonne-Wolken-Mix. Kann hier und da ab und zu mal einen kleinen Regenschauer geben, aber ansonsten im Großen und Ganzen in den nächsten Tagen ein gemischtes Bild. Es ist jetzt 12 Uhr.
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2: Ich bin Luisa Ruckdeschel. Auch wenn an Weihnachten noch kaum zu denken ist, die Stadt Plauen und der Dachverband Stadtmarketing suchen ab morgen kreative Ideen für das Motiv der Glühweintasse für den Weihnachtsmarkt 2027. Mitmachen können Einzelpersonen und Familien, aber auch Schulklassen und Vereine. Die Entwürfe müssen unter anderem den Schriftzug Plauener Weihnachtsmarkt 2027 tragen und sollen die weihnachtliche Stimmung in Plauen widerspiegeln. Bis 31. Oktober können Vorschläge eingereicht werden. Anschließend wählen die Bürger ihre Favoriten, aus denen eine Fachjury das Gewinnermotiv kürt. Gemeinsam gegen einsam. Unter diesem Motto findet ab heute eine Projektwoche im Elsterpark Plauen statt. Mit Informations- und Beratungsständen, Workshops und Vorträgen soll auf das Problem Einsamkeit aufmerksam gemacht werden und ein Zeichen für mehr Miteinander gesetzt werden. Aussteller sind unter anderem das Mehrgenerationenhaus, die Diakonie und das Pflegenetzwerk Vogtlandkreis. Noch bis Ende September können gemeinnützige Vereine, Wohlfahrtsverbände und kirchliche Träger in Gera Ideen für gemeinnützige Projekte einreichen. Im Rahmen des Landesprogrammes Solidarisches Zusammenleben der Generationen stehen bis zu 5.000 Euro Fördergelder zur Verfügung. Gefördert werden sollen vor allem Ideen, die das Zusammenleben in Gera verbessern, zum Beispiel durch Bildungs- und Informationsangebote oder Begegnungen von Jung und Alt. Ab heute Abend fallen alle Züge der RB2 und RB4 zwischen Weischlitz und Adorf aus. Grund dafür sind Falls- und Hangsanierungen. Für die betroffenen Verbindungen besteht Schienenersatzverkehr durch Busse, wobei auch hier die Linienführung wegen Straßensperrungen angepasst wird. So fahren die Ersatzbusse in Plauen statt von der Haltestelle Plauen West vom Dittrichplatz ab. Für die Haltestellen Bahnhof Oelsnitz und Bahnhof Pirk gibt es entsprechende Ersatzhaltestellen. Der Halt Hunsrück entfällt. Die Arbeiten dauern voraussichtlich bis 20. November an. Das waren die Vogtlandradio-Nachrichten.
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1: Es ist jetzt gleich 3 Minuten nach um 12. Einen schönen guten Tag, liebe Autofahrer. Wir haben natürlich nach wie vor noch die Störungen. Das wird auch noch eine Weile, noch ein paar Tage so gehen. Auf der A72 Richtung Hof zwischen Plauen Ost und Plauen Süd derzeit 6 Kilometer Stau wegen Bauarbeiten. Jetzt habe ich es raus. Zunge muss erstmal gerade geschüttelt werden. So. Und das, wie gesagt, das bleibt noch eine ganze Weile so. Wir haben noch Blitzer. B93 zwischen Zwickau und Mosel. In Zwickau in der Oskar-Arnold-Straße vor der Schedewitzer Brücke stadtauswärts und Straßberger Straße im Fußgängerbereich. Muss man Schritt fahren, sonst macht's bling. Das hat uns Ingo gemeldet. Dankeschön fürs Melden. Wenn Sie noch was sehen, Staus, Blitzer oder mehr, melden Sie es uns bitte weiterhin kostenlos unter 0800 30 30 113 oder gerne auch per WhatsApp. Diese Nummer im Netz auf vogtlandradio.de. Dankeschön und weiterhin eine gute Fahrt.
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1: Hinein in die zweite Hälfte des Tages. Ich bin Matthias König. Mahlzeit.

0: Hello Impossible. Hier ist hier Vogtland Radio am Montagmittag. Es ist jetzt 12:15 und es hat sich merklich abgekühlt, ne? Das merken wir alle im Moment. Und wir waren ja so in den letzten Wochen durchaus ein bisschen verwöhnt mit Temperaturen über 30 Grad, 35 Grad und jetzt auf einmal ja so um die 20. Aber es ist ja auch so langsam Herbst, ne? Ich weiß nicht, ob sich der Sommer schon verabschiedet hat oder ob da nochmals etwas kommt, aber morgen ist auf alle Fälle meteorologischer Herbstanfang. Insofern sagt der Sommer trotzdem langsam Tschüss und ganz ehrlich, man kann sich ja auf den Herbst freuen. Ja, man kann wieder besser schlafen, es ist nicht mehr ganz so warm. Ja? Die Nächte werden etwas kühler, etwas angenehmer und es ist auch perfekt fürs Sportlichsein, fürs Sportmachen, Joggen, Radfahren, Runde durch den Blätterwald spazieren gehen und Mücken und Wespen, ja, die werden immer weniger lästig und irgendwann sind sie dann natürlich auch ganz weg. Und dazu gibt es vielleicht Kürbissuppe, Eintöpfe, Ofengemüse. Also auch der Herbst ist ein echtes Wohlfühlprogramm und wenn draußen der Nebel aufzieht, wird es drinnen umso gemütlicher. Also willkommen Herbst, morgen zum meteorologischen Herbstanfang.
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13: Es hat sich merklich abgekühlt, die Temperaturen um die 20 Grad. Die Regenschauer von heute Morgen, die sind weitgehend rausgezogen, da ist nicht mehr allzu viel. Es bleibt also weitgehend trocken bei einem Sonne-Wolken-Mix. In den nächsten Tagen geht das auch so weiter, ähnliche Temperaturen 20 bis 22 Grad, ebenso ein Sonne-Wolken-Mix auch morgen und übermorgen. Spitzer Regen kann es immer mal wieder geben, da sollte man sich darauf einstellen, aber ansonsten bleibt es recht stabil und zunächst erst einmal schon fast herbstlich anmutend. Es ist jetzt 12.30 Uhr, halb eins.
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15: Ich bin Luisa Ruckdeschel. Ab morgen können Vorschläge zum Design der Glühweintasse für den Weihnachtsmarkt 2027 bei der Stadt Plauen eingereicht werden. Die Einreichungsphase dauert noch bis 31. Oktober. Danach können die Bürger über das neue Motiv abstimmen. Noch bis Ende September können Vereine, Wohlfahrtsverbände und kirchliche Träger in Gera Ideen für gemeinnützige Projekte einreichen. Im Rahmen des Landesprogramms Solidarisches Zusammenleben der Generationen stehen bis zu 5.000 Euro Fördergelder zur Verfügung. Aufgrund von Hangsanierungen fallen ab heute Abend alle Züge der RB2 und RB4 zwischen Weischlitz und Adorf aus. Für die betroffenen Verbindungen besteht Schienenersatzverkehr durch Busse. Genaue Informationen erhalten Reisende auf der Website der Vogtlandbahn. Soweit Vogtlandradio kompakt.
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13: Es ist kurz nach halb eins. Einen schönen guten Tag, liebe Autofahrer. Achtung auf der A72 Richtung Hof zwischen Plauen-Ost und Plauen-Süd. Nach wie vor Stau. 6-7 Kilometer sind es derzeit wegen Bauarbeiten. Geblitzt wird auf der B93 zwischen Zwickau und Mosel. In Zwickau in der Oskar-Arnold-Straße vor der Schedewitzer Brücke statt auswärts. Und in der Strassberger Straße, Plauen-Strassberger Straße im Fußgängerbereich. Also schön langsam fahren, sagt Ingo. Wenn Sie darüber hinaus noch was entdecken, Staus, Blitzer oder mehr, dann melden Sie sich sonst bitte weiterhin kostenlos unter 0800 30 30 113 oder gerne auch per WhatsApp. Diese Nummer im Netz auf vogtlandradio.de. Dankeschön und weiterhin eine gute Fahrt.
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13: Mit Matthias König.

0: Simple Minds, Alive and Kicking, hier ist der Vogtland Radio am Montagmittag. Es ist jetzt 12 Uhr und gleich 45, dreiviertel eins.
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0: Mit unserem Vogtland Radio Wetterexperten Stefan Bender. Hallo Stefan.
2: Hallo Matthias, grüß dich.
0: Ja, wir starten in eine neue Woche und die ist recht kühl, habe ich festgestellt. Wie sieht's denn aus?
2: Ja, wir sind ja wahrscheinlich völlig verwöhnt und kriegen schon bei 19 oder gar 20 Grad, die wir im Moment haben, eine Gänsehaut. So ist das nach diesem Sommer. Ja, tatsächlich. Die Hitzewelle ist heute mal auf keinen Fall in Sicht. Es ist eine luftige, frische Atlantikluft, die uns da um die Nase weht. Heute Morgen ja mit einigen Schauern, jetzt im Laufe des Nachmittags oder schon auch am Vormittag kam ja mal die Sonne raus, aber es gibt noch schöne große Lücken für die Sonne, bevor es dann zum Feierabend hin ein kleines bisschen ruppiger wieder zur Sache geht. Der Wind legt zu, es sind ziemlich starke Windböen dabei und dann kommen noch ein paar Schauer und Gewitter rein. So ab 16 Uhr wird es wieder ein kleines bisschen ungemütlicher. Bis dahin aber immerhin 23 Grad in den Tälern.
0: Mhm. Ja, morgen haben wir ja meteorologischen Herbstanfang. Heißt das auch, dass sich der Sommer ganz langsam verabschieden wird?
2: Ja, langsam, du sagst es. Es ist nicht so abrupt. Wir haben morgen früh 13 bis 10 Grad. Es war schon mal kälter am 1. September, es war auch schon mal wärmer, aber die Frühtemperaturen sind ganz normal im Rahmen. Dann gibt's beim Wetter her kein Stress. Es gibt Sonne, Wolken gemischt, es ist weitgehend trocken, so gegen 16, 17 Uhr morgen Abend. Ein ganz winziges, wirklich winziges Schauerrisiko. Ansonsten bleibt dieser Dienstag, dieser 1. September morgen trocken. Bei 17 bis 21 Grad, das ist die Temperaturspanne, vielleicht im Altenburger Land mal die 22.
0: Mhm. Aber das sind ja schon herbstliche Temperaturen. Ist da noch mal ein bisschen wärmeres Wetter zu erwarten? Wie wird es weitergehen am Mittwoch?
2: Am Mittwoch auch ähnlich. Also da tut sich erstmal nichts. Sonne, Wolken gemischt, es bleibt trocken. Um die 20, 21 Grad in der Spitze. Der Donnerstag wird ein bisschen wärmer. Da schaffen wir vielleicht die 23 Grad. Da scheint auch relativ oft die Sonne. Und der Freitag geht noch ein bisschen weiter rauf. Wie es am Wochenende weitergeht, ist noch offen. Da sind sich die Berechnungen überhaupt gar nicht einig im Moment.
0: Mhm. Aber so eine große Hitzewelle ist wahrscheinlich nicht mehr zu erwarten. Ne?
2: Ja, das, was wir hatten, diese 36 und mehr sogar, das kannst du jetzt vergessen, weil einfach die Sonne, auch die Sonnenscheindauer pro Tag ja deutlich zurückgegangen ist und noch weiter zurückgeht. Sind jetzt schon fast 2 Stunden weniger Sonnenschein wie zu Hochzeiten des Sommers. Also das ist klar, die ganz große Hitze ist weg.
0: Gut, dann sind wir im Bilde und ich sag Dankeschön, Stefan. Mach's gut, bis morgen.
2: Gerne, ciao.
0: Ciao, ciao. 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
1: So langsam muss man sich wahrscheinlich in Richtung Herbst darauf einstellen und ohne Jacke das Haus fast nicht mehr verlassen am frühen Morgen. Es ist ein gemischtes Bild und es hat sich merklich abgekühlt. Ein Sonne-Wolken-Mix, die Temperaturen um die 20 Grad haben wir derzeit. Etwas Wind kommt noch dazu und Regenschauer, die hatten wir in den Morgenstunden noch, aber die sind weitgehend rausgezogen. Ein Spritzer hier und da ist noch drin, aber im Großen und Ganzen bleibt es trocken. So geht's weiter, auch in den nächsten Tagen. Morgen am Dienstag ein ähnliches Bild. Ein Sonne-Wolken-Mix, Temperaturen 20 bis 22. Am Nachmittag hier und da ein kleiner Schauer möglich und ja, da kann ich mich einfach nur nochmal wiederholen. Machen wir nochmal eine Schleife auf den Mittwoch. Da haben wir nochmal dasselbe Bild. Und jetzt haben wir es, wenn wir auf die Uhr schauen. Genau 13 Uhr.
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2: Ich bin Luisa Ruckdeschel. Auch wenn an Weihnachten noch kaum zu denken ist. Die Stadt Plauen und der Dachverband Stadtmarketing suchen ab morgen kreative Ideen für das Motiv der Glühweintasse für den Weihnachtsmarkt 2027. Mitmachen können Einzelpersonen und Familien, aber auch Schulklassen und Vereine. Die Entwürfe müssen unter anderem den Schriftzug Plauener Weihnachtsmarkt 2027 tragen und sollen die weihnachtliche Stimmung in Plauen widerspiegeln. Bis 31. Oktober können Vorschläge eingereicht werden. Anschließend wählen die Bürger ihre Favoriten, aus denen eine Fachjury das Gewinnermotiv kürt. Gemeinsam gegen einsam. Unter diesem Motto findet ab heute eine Projektwoche im Elsterpark Plauen statt. Mit Informations- und Beratungsständen, Workshops und Vorträgen soll auf das Problem Einsamkeit aufmerksam gemacht werden und ein Zeichen für mehr Miteinander gesetzt werden. Aussteller sind unter anderem das Mehrgenerationenhaus, die Diakonie und das Pflegenetzwerk Vogtlandkreis. Noch bis Ende September können gemeinnützige Vereine, Wohlfahrtsverbände und kirchliche Träger in Gera Ideen für gemeinnützige Projekte einreichen. Im Rahmen des Landesprogrammes Solidarisches Zusammenleben der Generationen stehen bis zu 5.000 Euro Fördergelder zur Verfügung. Gefördert werden sollen vor allem Ideen, die das Zusammenleben in Gera verbessern. Zum Beispiel durch Bildungs- und Informationsangebote oder Begegnungen von Jung und Alt. Die bürgerliche Schützengilde zu Oelsnitz hat den größten Erfolg ihrer Vereinsgeschichte gefeiert. Die deutschen Meisterschaften im Sportschießen standen in München-Hochbrück an. Insgesamt waren 11 Oelsnitzer Schützen im Einsatz. Mit 7 Medaillen und einem deutschen Meistertitel kehrten die Sperken ins Vogtland zurück.
3: Und den holte die Mannschaft um Aaron Fleschenträger, Frank Eberlein und Hans-Martin Leibniz in der Disziplin Revolver 357er Magnum. Leibniz holte zudem noch im Einzel in unterschiedlichen Disziplinen zweimal Silber, Fleschenträger einmal Bronze und einmal Silber. Und Thomas Birner konnte sich mit Bronze seine erste deutsche Meisterschaftsmedaille sichern. Silber gab es zudem für die Mannschaft mit der Pistole 45er ACP. Sven Hopf, Vogtlandradio.
2: Das waren die Vogtlandradio-Nachrichten.
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1: Es ist 3 Minuten nach 1. Einen schönen guten Tag, liebe Autofahrer. Wir haben nach wie vor, und das bleibt ja auch noch einige Tage so, mit den Bauarbeiten auf der A72 zu tun. Dadurch staut es sich immer wieder im Moment Richtung Hof zwischen Plauen Ost und Plauen Süd. 6 Kilometer. Blitzer haben wir auch noch auf der B93 zwischen Zwickau und Mosel. Dann in Zwickau in der Oskar-Arnold-Straße vor der Schedewitzer Brücke stadtauswärts. Und in Plauen Reisig am stillen Grund. Wenn Sie noch was sehen, Staus, Blitzer oder mehr, dann melden Sie es uns bitte weiterhin kostenlos unter 0800 30 30 113 oder gerne auch per WhatsApp. Diese Nummer im Netz auf vogtlandradio.de. Dankeschön und weiterhin eine gute Fahrt.
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1: Mit Matthias König und gleich gibt es bei uns

0: aus. Hier ist Ihr Vogtlandradio am Montagmittag. Es ist jetzt 14:45.
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0: Gute Nachrichten für den Wirtschaftsstandort Deutschland. Ausländische Unternehmen haben 2025 deutlich mehr investiert, so das Institut der deutschen Wirtschaft in Köln. Rund 86 Milliarden Euro flossen nach Deutschland, gut 50% mehr als im Vorjahr. Allerdings hat sich die Herkunft des Geldes verändert. US-Investitionen brachen um 44% ein. Ausgeglichen wurde das vor allem durch Großbritannien. Von dort kamen rund 26 Milliarden Euro, fast dreimal so viel wie 2024. Damit stammen mehr als 80% der Investitionen aus Europa. China legen ebenfalls zu, bleiben aber mit 199 Millionen Euro dagegen weit abgeschlagen.
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3: Es ist recht angenehm, ein Sonne-Wolken-Mix, aber die Temperaturen sind natürlich nicht mehr so, wie wir sie im Sommer hatten. Ne? Wir verabschieden uns ja auch so langsam vom Sommer. Morgen ist meteorologischer Herbstanfang. Die Temperaturen also 20 bis 23 Grad. Ein bisschen Wind kommt noch dazu und ab und zu kann es nochmal einen Spritzer Regen geben. Es ist da nichts im Anmarsch, aber passieren kann es natürlich trotzdem. Auch in den nächsten Tagen geht das so weiter. Sonne-Wolken-Mix, ähnliche Temperaturen, 20 bis 22 Grad. Und vereinzelt hier und da mal ein Spritzer Regen möglich. Und jetzt haben wir es 13.30 Uhr, halb zwei.
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4: Ich bin Luisa Ruckdeschel. Ab morgen können Vorschläge zum Design der Glühweintasse für den Weihnachtsmarkt 2027 bei der Stadt Plauen eingereicht werden. Die Einreichungsphase dauert noch bis 31. Oktober. Danach können die Bürger über das neue Motiv abstimmen. Noch bis Ende September können Vereine, Wohlfahrtsverbände und kirchliche Träger in Gera Ideen für gemeinnützige Projekte einreichen. Im Rahmen des Landesprogrammes Solidarisches Zusammenleben der Generationen stehen bis zu 5.000 Euro Fördergelder zur Verfügung. Die bürgerliche Schützengilde zu Oelsnitz hat erfolgreich an den deutschen Meisterschaften im Sportschießen in München-Hochbrück teilgenommen. Die 11 Oelsnitzer, die angetreten sind, konnten 7 Medaillen und einen deutschen Meistertitel erringen. Soweit Vogtlandradio kompakt.
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3: Es ist kurz nach halb zwei. Einen schönen guten Tag, liebe Autofahrer. Nach wie vor kommt es noch zu Behinderungen. Das bleibt auch noch in den nächsten Tagen so auf der A72 Richtung Hof. Zwischen Plauen Ost und Plauen Süd. Dort immer wieder stockender Verkehr und Stauungen. In Plauen, Reichenbacher Straße Richtung Bahnhof Mitte, auch dort zäh fließender Verkehr. Eventuell ist wohl die Ampel ausgefallen oder eine Ampel, das kam von Heike gerade rein. Und Blitzer haben wir noch auf der B93 zwischen Zwickau und Mosel und in Zwickau in der Oskar-Arnold-Straße vor der Schedewitzer Brücke stadtauswärts. Und Plauen in Reißig am stillen Grund wird ebenfalls geblitzt. Wenn Sie noch was sehen, Staus, Blitzer oder mehr, dann melden Sie es uns bitte kostenlos unter 0800 30 30 113 oder auch per WhatsApp. Diese Nummer im Netz auf vogtlandradio.de. Dankeschön und weiterhin eine gute Fahrt.
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3: Was machen wir gleich? Wir spielen gleich unseren Song. Ursprung-Hit. Ja, der Song Ursprung, den gibt's gleich. Und heute hat sich Jörg Ursprung mal eine Nummer von den Fantastischen Vieren ausgesucht.

0: Wild auf Vogtland Radio gespielt. Es ist Montag, der letzte Tag des Monats August und wir haben es gleich 2:15 und es ist Zeit für den Songursprung.
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2: MFG mit freundlichen Grüßen.
3: Nun, da sich der Vorhang der Nacht von der Bühne hebt, kann das Spiel beginnen, das uns vom Drama einer Kultur berichtet.
2: Ja, so beginnt MFG mit freundlichen Grüßen von den Fantastischen Vier. Dieses Zitat stammt aus der deutschen Vertonung der Lichtshow an den Pyramiden von Gizeh, die dort seit Beginn der 1960er Jahre aufgeführt wird. Der Song MFG ist die erste Single-Auskopplung des 5. Studioalbums 499 der Fantas. Der Liedtext besteht hauptsächlich aus Akronymen und kritisiert satirisch das Leben in der modernen Gesellschaft. Der Grundstein für den Song wurde auf einer Fahrt im Wohnmobil von Thomas D. gelegt. Im wahrsten Sinne des Wortes in einer Bier- bzw. Champagnerlaune. Maßgeblich daran beteiligt war der Sänger und Moderator Nils Bokelberg, ein Freund der Band. Der musikalische Gag bzw. die erste Strophe, die zunächst entstand, wurde als Demo aufgenommen und kam an. Damit hatte keiner wirklich gerechnet. Also musste mehr her. Thomas D. und Smudo erinnern sich.
4: Und da müsste man ein richtiges Stück draus machen. Das heißt mindestens 2 Strophen und bitte ein Refrain. Und da hat der Spaß dann auch aufgehört. Da fing dann die Arbeit an, weil das war wirklich nicht einfach, noch mehr Abkürzungen zu finden.
5: Wir mussten nicht nur eine Strophe haben, die mit E und A Abkürzungen funktioniert. Wir müssen 2 haben. Das war meine Baustelle. Ich saß, ich glaube, 4 Wochen oder sowas im Studio. Ich habe Abkürzungswörterbücher gekauft und die eine oder andere Search Engine benutzt.
2: Knifflig gestaltete sich im Anschluss auch die Findung des Refrains. Auch das nahm gut 2 Monate in Anspruch. Die Arbeit sollte sich aber lohnen. Der Song MFG war auch kommerziell erfolgreich. Er erreichte jeweils Platz 2 aller 3 Dachcharts, also in Deutschland, Österreich und der Schweiz. Zudem gab es Platin in Deutschland. Damit ist MFG bis heute nicht nur die kommerziell erfolgreichste Single der Fantastischen Vier, sondern allgemein einer der meistverkauften Rap-Songs in Deutschland.
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1: Es ist freundlich, hat sich aber merklich abgekühlt. Die Temperaturen um die 20 Grad. Ansonsten haben wir einen Sonne-Wolken-Mix und noch teilweise einen recht kräftigen Wind mit dabei. Es kann passieren, dass es hier und da am Nachmittag vereinzelt mal einen Niederschlag gibt. Und so setzt sich das auch in den nächsten Tagen fort. Auch morgen am Dienstag und am Mittwoch ein ähnliches Bild. Ein Sonne-Wolken-Mix, Temperaturen um die 20 Grad und vereinzelt ist mal ein Spritzer Regen drin. Es ist jetzt 14 Uhr.
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2: Ich bin Luisa Ruckdeschel. Auch wenn an Weihnachten noch kaum zu denken ist, die Stadt Plauen und der Dachverband Stadtmarketing suchen ab morgen kreative Ideen für das Motiv der Glühweintasse für den Weihnachtsmarkt 2027. Mitmachen können Einzelpersonen und Familien, aber auch Schulklassen und Vereine. Die Entwürfe müssen unter anderem den Schriftzug Plauener Weihnachtsmarkt 2027 tragen und sollen die weihnachtliche Stimmung in Plauen widerspiegeln. Bis 31. Oktober können Vorschläge eingereicht werden. Anschließend wählen die Bürger ihre Favoriten, aus denen eine Fachjury das Gewinnermotiv kürt. Gemeinsam gegen einsam. Unter diesem Motto findet ab heute eine Projektwoche im Elsterpark Plauen statt. Mit Informations- und Beratungsständen, Workshops und Vorträgen soll auf das Problem Einsamkeit aufmerksam gemacht werden und ein Zeichen für mehr Miteinander gesetzt werden. Aussteller sind unter anderem das Mehrgenerationenhaus, die Diakonie und das Pflegenetzwerk Vogtlandkreis. Das Stadtmuseum Gera bleibt ab nächsten Montag eine Woche lang geschlossen. Grund dafür ist ein Ausstellungswechsel. Noch bis Ende der Woche sind zwei fotografische Ausstellungen zu sehen. Dann startet eine neue Studioausstellung mit Malereien, Grafiken und Filmen vom Verein Virtuosen und Schmierfinken. Am 3. Oktober folgt dann zum Höhlerfest die Sonderausstellung Fantastische Welten über das Puppentheater Gera. Die Bürgerliche Schützengilde zu Oelsnitz hat den größten Erfolg ihrer Vereinsgeschichte gefeiert. Die deutschen Meisterschaften im Sportschießen standen in München-Hochbrück an. Insgesamt waren 11 Oelsnitzer Schützen im Einsatz. Mit 7 Medaillen und einem deutschen Meistertitel kehren die Sperken ins Vogtland zurück.
3: Und den holte die Mannschaft um Aaron Fleschenträger, Frank Eberlein und Hans-Martin Leibniz in der Disziplin Revolver 357er Magnum. Leibniz holte zudem noch im Einzel in unterschiedlichen Disziplinen zweimal Silber, Fleschenträger einmal Bronze und einmal Silber. Und Thomas Birner konnte sich mit Bronze seine erste deutsche Meisterschaftsmedaille sichern. Silber gab es zudem für die Mannschaft mit der Pistole 45er ACP. Sven Hopf, Vogtlandradio.
2: Das waren die Vogtlandradio-Nachrichten.
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1: Es ist jetzt gleich 3 Minuten nach um 2. Einen schönen guten Tag, liebe Autofahrer. Nach wie vor, so bleibt's auch noch, auf der A72 immer wieder Behinderungen aufgrund von Bauarbeiten. Richtung Hof zwischen Plauen Ost und Plauen Süd staut sich's immer wieder, Stauungen und stockender Verkehr auch in den nächsten Tagen. Geblitzt wird derzeit in Gera in der Johannes R. Becher Straße stadteinwärts und in Plauen Reisig am stillen Grund. Das war's soweit. Weitere Meldungen liegen uns nicht vor. Wenn Sie etwas sehen, Staus, Blitzer oder mehr, melden Sie es uns bitte kostenlos unter 0800 30 30 113 oder auch per WhatsApp. Diese Nummer im Netz auf vogtlandradio.de. Dankeschön und weiterhin eine gute Fahrt.
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0: Paul Young, Come Back and Stay. Eine schöne 80er-Nummer und hier ist Ihr Vogtland Radio. Und jetzt haben wir es genau 14 Uhr und 15 Minuten, Viertel 3.
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2: Ein stressiger Tag, der Kopf ist voll, die Gedanken kreisen. Und dann liegt man im Bett und kann nicht einschlafen. Hier kommt der Trick. Der 10 Minuten Abendspaziergang. Kurz vor dem Schlafengehen nochmal an die frische Luft. Kein Handy, keine Musik, einfach nur gehen. Die Bewegung senkt das Stresslevel, das Gehirn kann abschalten und der Körper bekommt das Signal, jetzt ist Ruhe angesagt. Schon nach wenigen Minuten fühlen Sie sich entspannter und das Einschlafen klappt viel leichter. Also, abends nicht noch eine Serie starten, sondern einfach mal raus. Ihr Körper wird es Ihnen danken und Ihre Nachtruhe auch.

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6: Es ist gemischt. Ein Sonne-Wolken-Mix, recht angenehm, allerdings nicht mehr ganz so warm, wie wir das vor Wochen noch gewöhnt waren. Etwas kräftiger Wind kommt noch dazu und so pendeln sich die Temperaturen um die 20 bis 23 Grad ein. Es kann vereinzelt nochmal ein Schauer durchziehen, aber das ist nichts Großes Flächendeckendes. Hier und da nur nochmal ein Spritzer Regen. Auch in den nächsten Tagen geht das Ganze so weiter. Morgen und auch am Mittwoch ein ähnlich gemischtes Bild. Sonne-Wolken-Mix, die Temperaturen um die 20 Grad und es bleibt weitgehend trocken. Es ist jetzt 14.30 Uhr, halb drei.
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7: Ich bin Luisa Ruckdeschel. Ab morgen können Vorschläge zum Design der Glühweintasse für den Weihnachtsmarkt 2027 bei der Stadt Plauen eingereicht werden. Die Einreichungsphase dauert noch bis 31. Oktober. Danach können die Bürger über das neue Motiv abstimmen. Ab nächsten Montag ist das Stadtmuseum Gera für eine Woche geschlossen. Die Ausstellungen werden gewechselt. Am 20. September ist dann die neue Ausstellung fertig und kann besucht werden. Das Museum hat ab dem 14. wieder regulär geöffnet. Die bürgerliche Schützengilde zu Oelsnitz hat erfolgreich an den deutschen Meisterschaften im Sportschießen in München-Hochbrück teilgenommen. Die 11 Oelsnitzer, die angetreten sind, konnten 7 Medaillen und einen deutschen Meistertitel erringen. Soweit Vogtlandradio kompakt.
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6: Es ist kurz nach halb drei. Einen schönen guten Tag, liebe Autofahrer. Wir haben immer noch die Störung auf der A72. Da werden wir jetzt täglich drüber sprechen, weil es wird gebaut auf der A72 und dadurch staut sich's immer wieder. Und zwar in Richtung Hof zwischen Plauen Ost und Plauen Süd. Im Moment dort auch ein paar Kilometer Stauungen und stockender Verkehr aufgrund einer Baustelle. In Plauen-Reichenbacher Straße Richtung Bahnhof Mitte zähfließender Verkehr. Das kam von Heike rein. Sie sagte, eventuell ist da wohl irgendwo eine Ampel ausgefallen. Und Glitzer gibt es in Gera in der Johannes-Erbecher-Straße stadteinwärts und in Plauen-Reisig am stillen Grund. Wenn Sie darüber hinaus noch etwas sehen, Staus, Blitzer oder mehr, melden Sie es uns bitte kostenlos unter 0800 30 30 113 oder gerne auch per WhatsApp. Und diese Nummer finden Sie im Netz auf vogtlandradio.de. Dankeschön und weiterhin eine gute Fahrt.
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6: Und gleich mit den Freizeittipps dann für den heutigen Nachmittag und Abend.

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0: Es ist 14 Uhr und gleich 45 Minuten. Hier ist Ihr Vogtlandradio am Montagnachmittag. Das war Chris Rea mit The Road to Hell. Und wir schauen jetzt einmal auf die Freizeit des heutigen Nachmittags und Abends. Haben für Sie ein bisschen was zusammengestellt. Vielleicht ist etwas für Sie dabei.
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0: Und mit Romy Blank.
2: So sieht's aus, hallo.
0: Hallihallo, geht los.
2: Zum Familienabenteuer lädt heute wieder Eckis Entdeckerwelt in Schönegg ein. Bis 17.30 Uhr hat die Wasserwelt dort geöffnet. Dazu warten unter anderem eine Murmelbahn, der XXL-Spielplatz und verschiedene Kinderwanderwege auf kleine und große Entdecker. In der Wasserwelt, da kann man sich außerdem im XXL-Wasserball so richtig versuchen oder mit dem Elektroboot seine Runden drehen. Wow.
0: Mhm. Oder eine XXL-Zuckerwatte essen oder sowas vielleicht auch, ne?
2: Naja.
0: Eine musikalische Achterbahn der Emotionen gibt es heute Abend in der Stadtkirche Mühlau. Um 19.30 Uhr macht dort der 40. Reichenbacher Orgelsommerstation. Zu hören ist europäische Barockmusik des 17. und 18. Jahrhunderts für Violine, Zink und Orgel. Los geht's 19.30 Uhr in der Stadtkirche in Mühlau. Und das Beste, der Eintritt ist frei.
2: Ja, und Filmfans, sie kommen heute Abend im Malzhaus, plauen auf ihre Kosten. Um 20 Uhr läuft dort der Film H wie Habicht. Darin verliert Helen nach dem Tod ihres Vaters den Halt und versucht, ihre Trauer zu bewältigen, indem sie einen wilden Habicht zähmt. Dabei verändert nicht nur der Vogel sein Verhalten, auch Helen selbst durchläuft eine tiefgreifende Wandlung. Los geht's 20 Uhr, wie gesagt, im Malzhauskino.
0: Ja, und wenn Sie noch eine Idee haben für die Freizeitgestaltung, lassen Sie es uns bitte wissen und schicken uns am besten eine E-Mail.
2: Am besten per Mail an freizeit@vogtlandradio.de.

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1: Es ist ein freundlicher Nachmittag mit viel Sonnenschein, paar Wolken mit dabei. Es bleibt weitgehend trocken. Ist allerdings nicht auszuschließen, dass es hier und da mal noch einen Spritzer Regen gibt. Die Temperaturen ganz angenehm zwischen 21 und 24 Grad. In den nächsten Tagen geht das Ganze so weiter. Ein gemischtes Bild, ein Sonne-Wolken-Mix. Und es bleibt weitgehend trocken. Die Temperaturen, die werden so langsam herbstlich werden. Ja, dann stellen wir uns auf Werte um die 20 Grad ein. Und wie gesagt, es bleibt weitgehend trocken. Ist natürlich nicht auszuschließen, dass es in den nächsten Tagen ja mal noch einen Spritzer Regen geben kann. Ansonsten haben wir ja morgen mit dem Herbstanfang, mit dem meteorologischen Herbstanfang zu tun. Und insofern ja scheint der Sommer vielleicht auch schon fast vorbei zu sein. Wir werden das Ganze natürlich weiterhin für Sie beobachten. Auf alle Fälle ist es erstmal recht freundlich und nicht mehr ganz so heiß. Und jetzt schauen wir auf die Uhr und da haben wir es genau 15 Uhr.
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2: Ich bin Romy Plank. Zu den psychiatrischen Einrichtungen, die in Sachsen während der Corona-Pandemie für Quarantäneverweigerer freigehalten werden sollten, zählte auch das sächsische Krankenhaus Rodewisch. Das bestätigte die BSW-Obfrau im sächsischen Corona-Untersuchungsausschuss Ines Biebrach gegenüber Vogtlandradio unter Verweis auf eine kleine Anfrage der AfD-Fraktion. Demnach waren dort 4 Plätze vorgesehen.
3: Grundlage war ein Erlass des sächsischen Sozialministeriums vom 8. April 2020, nachdem 4 psychiatrische Krankenhäuser insgesamt bis zu 22 Plätze bereithalten sollten. Neben Rodewisch betraf das die Einrichtungen in Altscherbitz, Arnsdorf und Großschweidnitz. In Rodewisch kam es allerdings zu keiner solchen Unterbringung. Der Erlass wurde bereits am 11. April wieder aufgehoben. Tatsächlich zwangsweise untergebracht, wurden in Sachsen später 4 Menschen wegen Quarantäneverstößen, darunter ein 14-Jähriger, wie aktuell auch die Berliner Zeitung berichtet. Das Thema wird derzeit im Corona-Untersuchungsausschuss des Sächsischen Landtages aufgearbeitet. Luisa Ruckdeschel, Vogtlandradio.
2: Mit Beginn der neuen Spielzeit am Theater Altenburg-Gera geht heute die interaktive Science-Fiction-Serie Mythopia in eine neue Runde. Zum Auftakt werden ab 18 Uhr bei einem Checkpoint in der Theaterfabrik in Gera Ideen für die perfekte Stadt der Zukunft gesammelt. Die Vorschläge des Publikums fließen in die Fortsetzung Mythopia, auferstanden aus Ruinen ein, bei der die Zuschauer auch während der Vorstellungen per App und Abstimmungstools mitentscheiden können. Die Chefdramaturgin Sophie Oldenstein.
4: Wir haben so ein paar ganz eingefleischte Mythopia-Fans, die sich schon währenddessen ganz viel damit beschäftigt haben. Und viele haben sich auch nach Ende der Serie noch bei uns gemeldet mit ganz vielen Ideen, wie das jetzt irgendwie weitergehen könnte. Ein paar konnten dann auch mitmachen. Also wer in der alten App zum Beispiel sehr aktiv war, hat eine kleine Rolle in einem Video bei der letzten Folge gewinnen können. Und es war ganz viel junges Publikum da, auch aus den Schulen und viele Leute, die sich jetzt auch freuen, dass es doch noch ein bisschen weitergeht.
2: Premiere des neuen Teils ist am 18. September in der Bühne am Park in Gera. Zwischen Moldenberg und Klingenthal ist gestern ein Motorradfahrer bei einem Unfall ums Leben gekommen. Der 46-Jährige geriet auf der S304 in einer Linkskurve über die Mittellinie und stieß mit dem Gegenverkehr zusammen. Ein Rettungshubschrauber brachte den schwerverletzten Motorradfahrer ins Krankenhaus, wo er später starb. Der 40-jährige Autofahrer wurde leicht verletzt. Die Straße war 5 Stunden lang voll gesperrt. Die Bürgerliche Schützengilde zu Oelsnitz hat den größten Erfolg ihrer Vereinsgeschichte gefeiert. Die deutschen Meisterschaften im Sportschießen standen in München-Hochbrück an. Insgesamt waren 11 Oelsnitzer Schützen im Einsatz. Mit 7 Medaillen und einem deutschen Meistertitel kehren die Sperken ins Vogtland zurück. Das waren die Vogtland-Radio-Nachrichten.
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1: Es ist in wenigen Sekunden 4 Minuten nach 3. Einen schönen guten Tag, liebe Autofahrer. Wir haben immer noch, und das wird die ganze Woche so sein, Störungen auf der A72 Grundbaustelle, Bauarbeiten auf der Autobahn. Und es staut sich dort immer wieder mal. Im Moment Richtung Hof zwischen Plauen Ost und Plauen Süd. Da kommt es immer wieder zu Behinderungen, stockenden Verkehr und Stauungen. Ansonsten gibt es noch einen Blitzer, den wir vorliegen haben, und der steht in Gera in der Johannes-R-Becher-Straße. Und damit sind wir auch schon durch. Wenn Sie allerdings noch etwas sehen, dann lassen Sie es uns bitte wissen. Das Ganze nach wie vor kostenlos unter 0800 30 30 113 oder auch per WhatsApp, diese Nummer im Netz auf vogtlandradio.de. Dankeschön und weiterhin eine gute Fahrt.
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1: Mit Matthias König in Pausa-Mühldorf wurde gewählt. Der Bürgermeister wurde gewählt und es ist der Alte und der Neue geblieben. Michael Pohl bleibt Bürgermeister in Pausa-Mühldorf und wir haben mit ihm gesprochen. Mehr dazu gleich bei uns.

0: das Suicide Blonde hier auf Vogtland Radio gespielt. Es ist der letzte Tag des Monats August. Montag, 15 Uhr, 15 Minuten, es ist Viertel vier.
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0: Michael Pohl bleibt weiter Bürgermeister von Pausa-Mühltroff. Etwas mehr als 1000 Einwohner haben ihr Kreuz hinter den Namen des 41-Jährigen gesetzt. Der Einzelkandidat war der einzige Bewerber für den Posten, welchen er nun in einer zweiten Amtszeit begleiten wird. Mit rund 31% war die Wahlbeteiligung durchaus ausbaufähig. Michael Pohl dankt natürlich allen, die ihm ihre Stimme gegeben haben und kann sich auch in gewisser Weise erklären, warum es etwas weniger Beteiligung gab.
2: Bei der letzten Wahl war die Europawahl und auch die Landtagswahl noch mit gewesen. Da war natürlich der Gang zur Urne nicht nur wegen einem Bürgermeister als Einzelkandidat, sondern da hat man noch mehrere Aspekte mitgehabt. Das sehe ich an der Stelle so. Und die geringe Wahlbeteiligung, natürlich wünscht man sich immer, dass jeder seine Stimme abgibt, dass man das Recht wahrnimmt. Aber ich sehe es vielleicht etwas positiv. Es gibt vielleicht nicht gar so viel zu meckern. Und dann haben die gesagt, mach's einfach nochmal.
0: Viel zu tun gibt es auf jeden Fall. Und daher lädt Michael Pohl jeden dazu ein, vor allem wer vielleicht auch nicht abgestimmt hat, einmal im Stadtrat mit vorbeizuschauen, um sich zu informieren. Zu den großen Themen zählen beispielsweise die Erhaltung des Freibades und die Sanierung der Schule. Die Elektrik braucht eine frische Kur und das wird viel Geld kosten.
2: Grob geschätzte Zahlen von aussagekräftigen Planern liegen so zwischen 2 bis 3 Millionen Euro, weil die Elektrosanierung ist das eine, aber zum Schluss das Ganze wieder verschließen, die Akustikdecken einzubauen, um das alles auch nicht mehr sichtbar zu haben, ist natürlich ein großer Aufwand. Und das auch noch im normalen Schulbetrieb, eine fast unmögliche Sache, aber das ist finanziell für uns als Stadt Pausa-Mühltroff eigentlich der größte Knackpunkt und der größte Herausforderung.
0: Natürlich gibt es noch weitere Baustellen, beispielsweise die Sanierung des Löschteichs in Kornbach. Ebenso sollen möglichst einige Industriebrachen verschwinden, um ein neues Bauland zu schaffen. Die Nachfrage von Familien, die sich in der Region mitsamt einem Haus ansiedeln wollen, ist da. Dementsprechend ist auch die Infrastruktur wichtig. Hier muss unter anderem etwas für den Erhalt der Rückholzbrücke in Mühltroff saniert werden.
2: Das ist die Hauptverbindung in Richtung Bürgerhaus Mühltroff und auch der Turnhalle und natürlich auch die Anwohner an der Schützenstraße. Die Brücke muss saniert werden. Die ist in einem sehr schlechten Zustand. Wir sind da schon recht gut vorangeschritten. Die ersten Ausschreibungen laufen. Planungsbüros haben schon ihre Angebote abgegeben. Wir wollen jetzt demnächst dort auch den Auftrag vergeben in Stadtrat. Und dann geht die Planungsarbeit los.
0: Damit das gelingt, hofft man auch auf das Sondervermögen des Bundes. In 12 Jahren bekommt Pausa-Mühltroff in mehreren Tranchen insgesamt 1,2 Millionen Euro. Naja, und bei allem, was so ansteht, dürften die auch schnell aufgebraucht sein. Deshalb hat Michael Pohl gerade, was das Thema Finanzen angeht, einen ganz speziellen Wunsch.
2: Ein Mythos möchte ich angehen, das sage ich Ihnen ehrlich. Und zwar den Mythos, ich möchte es erleben, in den nächsten 7 Jahren die kommunale Selbstverwaltung als Bürgermeister erleben zu dürfen. Dass man die 2,2 Millionen Euro Kreisumlage, die wir bezahlen, dass man die vielleicht selbst einsetzen kann und selbst verwalten kann, ohne immer so als gewisser Bittsteller dazustehen, um an Fördermittel zu gelangen und die dann im Endeffekt andere entscheiden, was im Stadtgebiet passiert.
0: Die Zeit wird es zeigen. Michael Pohl nimmt die Herausforderung, als Bürgermeister in den kommenden 7 Jahren für Pausa-Mühltroff zu stehen, an. Nach seiner Wiederwahl, ja, und sein Dank gilt, wie bereits auch erwähnt, nicht nur seinen Wählern, sondern auch seiner Frau und seinen Kindern, die ihn unterstützen und natürlich auch oftmals Entbehrungen hinnehmen müssen. Schaut man auf die Liste der Aufgaben, die anstehen, ist das auch nicht verwunderlich.
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5: Es ist sehr freundlich, ein Sonne-Wolken-Mix, aber es geht auch so langsam in Richtung Herbst, hat man das Gefühl. Denn es ist nicht mehr ganz so warm. Die Temperaturen pegeln sich so um die 20 bis 23 Grad ein. Es bleibt weitgehend trocken. Ist allerdings nicht auszuschließen, dass es hier und da mal noch einen ganz, ganz kleinen Spritzer Regen gibt. In den nächsten Tagen geht das so weiter. Es bleibt weitgehend trocken. Ein Sonne-Wolken-Mix erwartet uns morgen, auch übermorgen. Und die Temperaturen dann auch in den nächsten Tagen um die 20 bis 22 Grad. Es ist 15.30 Uhr, 3:30.
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6: Ich bin Romy Plank. Zu den psychiatrischen Einrichtungen, die in Sachsen während der Corona-Pandemie für Quarantäneverweigerer freigehalten werden sollten, zählte auch das sächsische Krankenhaus Rodewisch. Das bestätigte die BSW-Obfrau im sächsischen Corona-Untersuchungsausschuss Ines Bierbrach gegenüber Vogtlandradio unter Verweis auf eine kleine Anfrage der AfD-Fraktion. Demnach waren dort 4 Plätze vorgesehen. Mit Beginn der neuen Spielzeit am Theater Altenburg-Gera geht heute die interaktive Science-Fiction-Serie Mytopia in eine neue Runde. Zum Auftakt werden ab 18 Uhr bei einem Checkpoint im Theaterfabrik Gera Ideen für die perfekte Stadt der Zukunft gesammelt. Zwischen Multenberg und Klingenthal ist gestern in einer Kurve ein Motorradfahrer bei einem Unfall ums Leben gekommen. Der 46-Jährige kam über die Mittelleitlinie und stieß mit einem entgegenkommenden Auto zusammen. Soweit Vogtlandradio kompakt.
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5: Es ist kurz nach 4:30. Einen schönen guten Tag, liebe Autofahrer. Wir haben derzeit keine großen Meldungen vorliegen, aber es ist nach wie vor noch die Autobahn, die uns ein bisschen in den nächsten Tagen so ein kleines bisschen Sorgen macht, für die Autofahrer zumindest, weil dort Bauarbeiten stattfinden und dadurch kommt es immer wieder zu Stauungen. Im Moment auch auf der A72 Richtung Hof zwischen Plauen Ost und Plauen Süd. Ansonsten sieht's ganz gut aus. Da haben wir derzeit keine weiteren Störungen vorliegen. Es gibt noch einen Blitzer in Gera in der Johannes-R-Becher-Straße stadteinwärts. Wenn Sie noch was sehen, Staus, Blitzer oder mehr, melden Sie es uns bitte kostenlos unter 0800 30 30 113 oder auch per WhatsApp. Diese Nummer im Netz auf vogtlandradio.de. Dankeschön und weiterhin eine gute Fahrt.
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5: Mit Matthias Köln.

Man on the Moon, hier ist Ihr Vogtlandradio am Montagnachmittag. Es ist jetzt gleich 3:15. Wir kommen mal zu Rudolf Schenker. Er ist Gitarrist und wird heute 78 Jahre alt. Ja, aber wer ist nun Rudolf Schenker? Er ist nicht nur Gitarrist, er ist auch Songschreiber. Aber vor allen Dingen ist er auch Gründer gemeinsam mit Wolfgang Zioni der Band Scorpions. 1965 hat er als 17-Jährige seine erste Band gegründet, aus der dann auch später die Scorpions hervorgegangen sind. Und bis zum ersten Album Lonesome Grow hat es noch 7 Jahre gedauert und bis zum weltweiten Durchbruch dann über 10. Doch Schenker, der hat immer durchgezogen, zieht durch und macht die Scorpions zu einer der größten Rockkapellen, wenn man das so sagen kann, der Welt und zum erfolgreichsten deutschen Krachmusikexport. Ja, und dabei hilft ihm seit 1969 auch Sänger Klaus Meine, über den er sagt, der hat die gleichen Träume wie ich. Und dann haben wir angefangen einfach so Songs zu schreiben und so, und beide haben die Vision verfolgt, überall zu spielen, wo es eine Steckdose gibt und einmal zu den 30 größten Rockbands zu gehören. Ja, und das hat geklappt. Hier sind sie, die Scorpions, und jetzt am Nachmittag ein bisschen ruhiger, Send Me an Angel.

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1: Es ist wechselhaft, aber recht freundlich. Die Sonne lässt sich in weiten Teilen blicken und die Temperaturen 20 bis 24 Grad nach wie vor. Es kann vereinzelt mal noch ein Regenschauer durchziehen, aber das ist nichts Großes und kaum der Rede wert, aber man sollte gewappnet sein. In den nächsten Tagen weiterhin ein gemischtes Bild aus Sonne und Wolken. Ab und zu ein Regenschauer möglich und die Temperaturen, die pendeln sich ein um die 20 bis 22, 23 Grad. Und in der Nacht bewegt sich das Thermometer zwischen 14 und 10 Grad. Es ist 16 Uhr.
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2: Ich bin Romy Plank. Zu den psychiatrischen Einrichtungen, die in Sachsen während der Corona-Pandemie für Quarantäneverweigerer freigehalten werden sollten, zählte auch das sächsische Krankenhaus in Rodewisch. Das bestätigte die BSW-Obfrau im sächsischen Corona-Untersuchungsausschuss Ines Biebrach gegenüber Vogtlandradio unter Verweis auf eine kleine Anfrage der AfD-Fraktion. Demnach waren dort 4 Plätze vorgesehen.
3: Grundlage war ein Erlass des sächsischen Sozialministeriums vom 8. April 2020, nachdem 4 psychiatrische Krankenhäuser insgesamt bis zu 22 Plätze bereithalten sollten. In Rodewisch kam es allerdings zu keiner solchen Unterbringung. Der Erlass wurde bereits am 11. April wieder aufgehoben. Tatsächlich zwangsweise untergebracht, wurden in Sachsen später 4 Menschen wegen Quarantäneverstößen. Das Thema wird derzeit im Corona-Untersuchungsausschuss des Sächsischen Landtages aufgearbeitet. Luisa Ruckdeschel, Vogtlandradio.
2: Mit Beginn der neuen Spielzeit am Theater Altenburg-Gera geht heute die interaktive Science-Fiction-Serie Mythopia in eine neue Runde. Zum Auftakt werden ab 18 Uhr bei einem Checkpoint in der Theaterfabrik Gera Ideen für die perfekte Stadt der Zukunft gesammelt. Die Vorschläge des Publikums fließen in die Mythopia-Fortsetzung Auferstanden aus Ruinen ein, bei der die Zuschauer auch während der Vorstellung per App mitentscheiden können. Die Chefdramaturgin Sophie Oldenstein.
4: Wir haben so ein paar ganz eingefleischte Mythopia-Fans, die sich schon währenddessen ganz viel damit beschäftigt haben. Und viele haben sich auch nach Ende der Serie noch bei uns gemeldet mit ganz vielen Ideen, wie das jetzt irgendwie weitergehen könnte. Ein paar konnten dann auch mitmachen. Also wer in der alten App zum Beispiel sehr aktiv war, hat eine kleine Rolle in einem Video bei der letzten Folge gewinnen können. Und es war ganz viel junges Publikum da, auch aus den Schulen und viele Leute, die sich jetzt auch freuen, dass es doch noch ein bisschen weitergeht.
2: Zwischen Rosenberg und Klingenthal ist es gestern zu einem Unfall mit einem tödlichen Ausgang gekommen. Ein Motorradfahrer kam ums Leben. Der 46-Jährige geriet in einer Linkskurve über die Mittellinie und stieß mit einem entgegenkommenden Auto zusammen. Ein Rettungshubschrauber machte den schwerverletzten Motorradfahrer ins Krankenhaus, wo er später starb. Der 40-jährige Autofahrer wurde leicht verletzt. Die Straße war rund 5 Stunden lang vollgesperrt. Der SC Plauen 06 hat beim 10. Pöhl Cup im Freiwasserschwimmen gleich mehrere Podestplätze geholt. Über 5000 Meter feierten Miron Schreier und Falk Reinl mit den Plätzen 1 und 2 einen Plauener Doppelerfolg. Liv Winnefeld gewann über 1000 Meter und wurde über 2500 Meter Dritte. Marielle Ulich siegte über die 500 Meter. Insgesamt waren 12 Schwimmer des SC Plauen 06 bei dem Wettkampf an der Pöhl am Start. Das waren die Vogtlandradio-Nachrichten.
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1: Es ist 3:16, 3:04. Einen schönen guten Tag, liebe Autofahrer. Wir haben nach wie vor immer wieder zu melden, wegen der Bauarbeiten auf der A72 kommt es zu stockendem Verkehr und teilweise staut sich sogar in Richtung Hof zwischen Plauen Ost und Plauen Süd. Das wird auch die nächsten Tage noch Bestand haben. Blitzer haben wir derzeit einen in Gera am Schenkenberg. Gera am Schenkenberg wurde gerade angerufen. Danke fürs Melden. Damit sind wir aber auch schon durch. Hat sich alles ein bisschen beruhigt jetzt auf den Straßen. Wenn Sie allerdings noch etwas sehen, Staus, Blitzer oder mehr, melden Sie es uns bitte kostenlos unter 0800 30 30 113 oder gerne auch per WhatsApp. Diese Nummer im Netz auf vogtlandradio.de. Dankeschön und weiterhin eine gute Fahrt.
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0: Eminem mit seiner Nummer Houdini, dem großen Magier, dem Illusionisten. Hier ist ihr Vogtlandradio am Montagnachmittag. Es ist kurz nach 16 Uhr.
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0: Dance Hall Days. Hier ist Ihr Vogtlandradio am Montagnachmittag. Es ist 16.20 Uhr.
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0: Ja, das wäre nicht schlecht, wenn man denn die richtige Zimmernummer zusammenbekommen hat, aus drei Ziffern bestehend. Über den gesamten Tag haben wir da immer mal eine Ziffer rausgehauen. Und wenn ich jetzt Glück habe, ist jemand in der Leitung. Können Sie uns hören?
2: Ja, hallo, ich kann Sie hören. Hier ist die Frau Müller.
0: Ja, das Herz macht noch mit, oder?
2: Ja. Oh, herrlich.
0: Ja.
2: Oh, ich bin so aufgeregt.
0: Ja, nee, müssen Sie nicht sein. Also ich bin auch aufgeregt, weil wir haben ja noch nicht über die Zimmernummer gesprochen. Jetzt müssten Sie mir sagen, was haben Sie denn für eine Zahl zusammenbekommen?
2: Die 107. Oh! 107.
0: Yes!
2: Einwandfrei.
0: Ist das nicht ein Träumchen? Wunderbar. Also ich merke schon, Sie sind ganz schön aufgeregt, ne?
2: Ja, ehrlich.
0: Ja, also,
2: das hätte ich jetzt nicht gedacht.
0: Ja, na, manchmal hat man ja auch Glück. Ne? Man muss ja immer mitmachen und manchmal klappt es dann auch. Also wir sagen auf alle Fälle herzlichen Glückwunsch zu einer Auszeit von 2 Tagen in Schöneck im IFA Schöneck Hotel und Ferienpark. Da können Sie mal richtig die Seele baumeln lassen mit allem, was dazugehört. Und ich sage Ihnen auch gleich, wie das Ganze so funktioniert. Und allen anderen nicht traurig sein, über den gesamten Tag immer wieder Vogtlandradio hören, denn wir haben ja heute am Montag erst angefangen. Geht ja die ganze Woche weiter, aber Frau Müller ist durch.
2: Ja, vielen, vielen Dank und machen Sie fein weiter so, ne?
0: Ja, wir geben unser Bestes und Sie bleiben mal bitte noch am Telefon, ja?
2: Na klar, Dankeschön.
0: Jo.

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2: Im Großen und Ganzen ist es recht freundlich, mutet langsam so ein bisschen herbstlich an und die Temperaturen 20 bis 23 Grad. Vereinzelt zieht man noch ein kleiner Regenschauer durch, nichts Großes, aber den Regenschirm sollte man trotzdem nicht vergessen. Auch in den nächsten Tagen geht das so weiter, ein gemischtes Bild aus Sonne, Wolken, vereinzelt hier und da mal ein kleiner Regenschauer möglich. Die Temperaturen pendeln sich um die 20 bis 22 Grad ein und nachts 14 bis 10 Grad, 16 Uhr und 31 Minuten.
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3: Ich bin Romy Plank. Zu den psychiatrischen Einrichtungen, die in Sachsen während der Corona-Pandemie für Quarantäneverweigerer freigehalten werden sollten, zählte auch das sächsische Krankenhaus Rodewisch. Das bestätigte die BSW-Obfrau im sächsischen Corona-Untersuchungsausschuss Ines Biebrach gegenüber Vogtlandradio. Mit Beginn der neuen Spielzeit am Theater Altenburg-Gera geht heute der interaktive Science-Fiction-Serie Metopia in eine neue Runde. Zum Auftakt werden ab 18 Uhr bei einem Checkpoint in der Theaterfabrik Gera Ideen für die perfekte Stadt der Zukunft gesammelt. Zwischen Muldenberg und Klingenthal ist gestern ein Motorradfahrer bei einem Unfall ums Leben gekommen. Der 46-Jährige geriet in einer Linkskurve über die Mittellinie und stieß mit einem entgegenkommenden Auto zusammen. Soweit Vogtland Radio kompakt.
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2: Es ist kurz nach 5:30. Einen schönen guten Tag, liebe Autofahrer. Achtung auf der A72, nach wie vor noch aufgrund der Bauarbeiten immer wieder mal stockender Verkehr und Stauungen Richtung Hof zwischen Plauen Ost und Plauen Süd. Ein Blitzer gibt es noch in Gera am Schenkenberg und damit haben wir es schon. Wenn Sie allerdings noch was sehen, dann lassen Sie es uns bitte wissen, kostenlos unter 0800 30 30 113 oder gerne auch per WhatsApp. Diese Nummer finden Sie im Netz auf vogtlandradio.de. Dankeschön und weiterhin eine gute Fahrt.
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2: Gleich bei uns mit der Jobbörse.

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1: Es ist ein gemischtes Bild, ein Sonne-Wolken-Mix. Noch ist die Sonne in weiten Teilen da, aber es ziehen auch immer wieder mal größere Wolkengebiete durch. Vereinzelt kann es auch noch Regenschauer geben. Und in den nächsten Tagen setzt sich das ganze Bild so fort. Ja, Regen wird es kaum geben. Es kann hier und da mal ein Spritzer sein, aber im Großen und Ganzen bleibt es über die nächsten Tage trocken. Die Temperaturen auch morgen und in den Folgetagen um die 20 Grad herum. Die Sonne lässt sich blicken und auch der Wind lässt nach. Da hatten wir ja heute durchaus recht kräftigen Wind noch mit dabei. Der ist in den nächsten Tagen auch nicht zu erwarten. Nachts bewegen sich die Temperaturen zwischen 14 und 10 Grad. Und jetzt haben wir es 17 Uhr.
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2: Ich bin Romy Plank. Erstmals ist das neuartige Chamonda-Virus bei einem Rind im Vogtland nachgewiesen worden. Das teilte das Sozialministerium mit. Für Menschen besteht nach aktuellem Kenntnisstand kein relevantes Infektionsrisiko. Das durch kleine Stechmücken übertragene Virus kann bei Rindern unter anderem Fieber, Durchfall und einen deutlichen Rückgang der Milchleistung verursachen. Die Tiere erholen sich in der Regel wieder. Sachsens Tierhalter sind nun aufgerufen, ihre Bestände regelmäßig zu kontrollieren und möglichst vor Stechmücken zu schützen. Zu den psychiatrischen Einrichtungen, die in Sachsen während der Corona-Pandemie für Quarantäneverweigerer freigehalten werden sollten, zählte auch das sächsische Krankenhaus Rodewisch. Das bestätigte die BSW-Obfrau im sächsischen Corona-Untersuchungsausschuss Ines Biebrach gegenüber Vogtlandradio unter Verweis auf eine Kleine Anfrage der AfD-Fraktion. Demnach waren dort 4 Plätze vorgesehen.
3: Grundlage war ein Erlass des sächsischen Sozialministeriums vom 8. April 2020, nachdem 4 psychiatrische Krankenhäuser insgesamt bis zu 22 Plätze bereithalten sollten. In Rodewisch kam es allerdings zu keiner solchen Unterbringung. Der Erlass wurde bereits am 11. April wieder aufgehoben. Tatsächlich zwangsweise untergebracht, wurden in Sachsen später 4 Menschen wegen Quarantäneverstößen. Das Thema wird derzeit im Corona-Untersuchungsausschuss des Sächsischen Landtages aufgearbeitet. Luisa Ruckdeschel, Vogtlandradio.
2: Mit Beginn der neuen Spielzeit am Theater Altenburg-Gera geht heute die interaktive Science-Fiction-Serie Mytopia in eine neue Runde. Zum Auftakt werden bei einem Checkpoint in der Theaterfabrik in Gera Ideen für die perfekte Stadt der Zukunft gesammelt. Die Vorschläge des Publikums fließen in die Mytopia-Fortsetzung Auferstanden aus Ruinen ein, bei der die Zuschauer auch während der Vorstellungen per App mitentscheiden können. Die Chefdramaturgin Sophie Oltenstein.
4: Wir haben so ein paar ganz eingefleischte Mytopia-Fans, die sich schon währenddessen ganz viel damit beschäftigt haben und viele haben sich auch nach Ende der Serie noch bei uns gemeldet mit ganz vielen Ideen, wie das jetzt irgendwie weitergehen könnte. Ein paar konnten dann auch mitmachen. Also wer in der alten App zum Beispiel sehr aktiv war, hat eine kleine Rolle in einem Video bei der letzten Folge gewinnen können und es war ganz viel junges Publikum da, auch aus den Schulen und viele Leute, die sich jetzt auch freuen, dass es doch noch ein bisschen weitergeht.
2: Premiere des neuen Teils ist am 18. September in der Bühne am Park in Gera. Der SC Plauen 06 hat beim 10. Pöhl Cup im Freiwasserschwimmen gleich mehrere Podestplätze geholt. Über 5000 Meter feierten Miron Schreier und Ralf Reine mit den Plätzen 1 und 2 einen Plauener Doppelerfolg. Liv Winnefeld gewann über 1000 Meter und wurde über 2500 Meter Dritte. Marielle Ulich siegte über die 500 Meter. Insgesamt waren 12 Schwimmer des SC Plauen 06 bei dem Wettkampf an der Talsperre Pöhl mit am Start. Das waren die Vogtlandradio-Nachrichten.
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1: Es ist 3 Minuten nach 17 Uhr. Einen schönen guten Tag, liebe Autofahrer. Es ist nach wie vor noch auf der A72 immer mal so ein bisschen dicke Luft, je nach Verkehrsaufkommen. Kann sich dort mal stauen und mal zusammen stocken, ne? So stockender Verkehr. Grund ist eine Baustelle. A72 Richtung Hof zwischen Plauen Ost und Plauen Süd. Das geht auch noch einige Tage so weiter. Geblitzt wird in Gera am Schenkenberg und in Plauen Reißig am Stillen Grund steht ein grauer Caddy. Das hat uns Tine reingeschickt. Dankeschön dafür. Wenn Sie auch noch was sehen, Staus, Blitzer oder mehr, melden Sie es uns bitte kostenlos unter 0800 30 30 113 oder gerne auch per WhatsApp. Diese Nummer finden Sie im Netz auf vogtlandradio.de. Dankeschön und weiterhin eine gute Fahrt.
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1: Gleich gibt's bei uns Neues aus der Wirtschaft.

0: mit Angel. 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Es ist 17.15 Uhr, 10 Minuten, Viertel 6.
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2: Ich bin Luisa Ruckdeschel. Gute Nachrichten für den Wirtschaftsstandort Deutschland. Ausländische Unternehmen haben 2025 deutlich mehr investiert, so das Institut der deutschen Wirtschaft in Köln. Rund 86 Milliarden Euro flossen nach Deutschland, gut 50% mehr als im Vorjahr. Allerdings hat sich die Herkunft des Geldes verändert. US-Investitionen brachen um 44% ein. Ausgeglichen wurde das vor allem durch Großbritannien. Von dort kamen rund 26 Milliarden Euro, fast dreimal so viel wie 2024. Damit stammen mehr als 80% der Investitionen aus Europa. China legte ebenfalls zu, blieb aber mit 199 Millionen Euro dagegen weit abgeschlagen.
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11: Es ist nach wie vor noch freundlich, aber so ganz, ganz langsam wird sich dann auch die Sonne verabschieden. Es ist möglich, dass am Abend und in der Nacht vereisend paar kleine Regenschauer durchziehen, aber da kommt nichts Großes auf uns zu. Die Temperaturen sinken am Abend und in der Nacht auf Werte um die 13, 14 Grad. Morgen am Dienstag wird es wieder freundlich, ein Sonne-Wolken-Mix. Es bleibt weitgehend trocken, Temperaturen zwischen 20 und 22 Grad und so gestaltet sich dann

0: der Mittwoch. Es ist 17.30 Uhr, halb sechs.
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2: Ich bin Romy Planck. Erstmals ist das neuartige Chamonda-Virus bei einem Rind im Vogtland nachgewiesen worden. Das teilte das Sozialministerium mit. Für Menschen besteht nach aktuellem Kenntnisstand kein relevantes Infektionsrisiko. Zu den psychiatrischen Einrichtungen, die in Sachsen während der Corona-Pandemie für Quarantäneverweigerer freigehalten werden sollten, zählte auch das sächsische Krankenhaus Rodewisch. Das bestätigte die BSW-Obfrau im sächsischen Corona-Untersuchungsausschuss Ines Biebach gegenüber Vogtlandradio. Demnach waren dort 4 Plätze vorgesehen. Der SC Plauen 06 hat beim 10. Pöhl Cup im Freiwasserschwimmen gleich mehrere Podestplätze geholt. Über 5000 Meter feierten Miron Schreier und Falk Reinl mit den Plätzen 1 und 2 einen Plauener Doppelerfolg. Soweit Vogtlandradio kompakt.
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0: Es ist 6:01. Einen schönen guten Tag, liebe Autofahrer. Wir haben nach wie vor noch die Baustelle auf der A72. Bleibt auch noch einige Tage so. Und zwar in Richtung Hof zwischen Plauen Ost und Plauen Süd kommt es immer wieder zu Behinderungen, Stockungen, Stauungen. Also da sollte man sich darauf einstellen. Aber jetzt am Abend lässt das alles so ein bisschen nach. Danach gibt's noch einen Blitzer in Plauen Reißig am Stillen Grund. Da steht ein grauer Caddy. Das hat uns Tine gemeldet. Dankeschön dafür. Und wenn Sie auch noch etwas sehen, Staus, Blitzer oder mehr, melden Sie es uns bitte weiterhin kostenlos unter 0800 30 30 113 oder auch per WhatsApp. Diese Nummer im Netz auf vogtlandradio.de. Dankeschön und weiterhin eine gute Fahrt.
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0: How Will I Know, hier auf Ihrem Vogtland-Radio gespielt. Es ist 17 Uhr gleich 45 Minuten, heißt übersetzt gleich 17:45. Die Vorbereitungen für den Tag der Sachsen in Plauen, die laufen ja auf Hochtouren. Und auch wenn man mitunter nicht allzu viel hört, hinter den Kulissen wird straff gewerkelt. Aber auch außerhalb wirbt man für Sachsens größtes Volksfest in Plauen.
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2: Heute mit dabei Kathleen Dentler, Teamleiterin der Touristinfo Plauen.
3: Du warst ja letztes Wochenende 3 Tage lang in Dresden zum Stadtfest Canaletto. Was hast denn du da mitgekriegt?
4: Ja, das war sehr, sehr interessant. Ne? Mal so ein großes Stadtfest und so viele Besucher, sehr viele Bühnen und Unterhaltung. Es war natürlich sehr heiß am Samstag, aber ansonsten ja sehr spannend. Wir hatten eine sehr, sehr gute Lage zwischen Zwinger und Residenzschloss und Taschenbergpalais. Also sehr gut, kamen auch viele Besucher vorbei und war auf jeden Fall eine super Chance für Plauen und den Tag der Sachsen zu werben.
3: Unter den Gästen war ja auch der Ministerpräsident Michael Kretschmer und der Dresdner Oberbürgermeister Dirk Hilbert am Stand. Was nimmst du da mit?
4: Also das war auf jeden Fall sehr nett, aber ehrlich gesagt auch relativ kurz,
3: okay.
4: Weil das war ja auch der Tag, wo es so heiß war und hat ja an dem Tag so eine Runde gedreht und hatte schon einige Stände besucht, hatte auch nicht so viel Zeit. Aber wir konnten auf jeden Fall noch mal kurz quatschen und ich habe ihm auch einen kleinen Gruß vom Oberbürgermeister überbracht, da hat er sich gefreut.
3: Gab es jetzt schon Anfragen in der Touristinformation zum Tag der Sachsen?
4: Jetzt noch nicht super viele, aber wir haben schon einige Leute, die sich allgemein informieren oder die eben nach Unterkünften suchen.
3: Okay, hast du vielleicht einen Geheimtipp für die Gäste oder Besucher?
4: Das ist natürlich schwierig. Also was man jetzt schon sagen kann, am besten schnell noch eine Unterkunft suchen. Schnell sein sichert die besten Plätze, sage ich mal, weil natürlich die Zimmer in Plauen direkt auch schon so langsam dann voll werden.
3: Jetzt schon? Ne? Also
4: ja, weil man muss ja natürlich dazu sagen, das sind ja nicht alles nur Besucher. An so einem Tag der Sachsen hängt ja natürlich auch sehr viel dran an Händlern, Teilnehmern, Vereinen, Künstlern.
3: Die alle irgendwo unterkommen müssen.
4: Genau.
3: Natürlich. Gibt es jetzt schon Produkte vom Tag der Sachsen, die ihr in der Touristinformation kauft?
4: Noch nicht,
3: okay.
4: Aber man darf auf jeden Fall gespannt sein. Also es wird so einiges kommen, auch limitierte Sammlerprodukte, einiges, was man ja vielleicht teilweise auch schon von Plauen 900 kennt. Dranbleiben lohnt sich immer, okay, mal nachschauen. Ich denke, das geht dann so in Richtung Herbst, Winter so langsam los, beziehungsweise einiges natürlich dann auch ab Frühjahr nächstes Jahr, so kurz vorm großen Fest dann.
3: Da wird es dann viel mehr geben. Ihr könnt auch dabei sein beim Tag der Sachsen 2027. Als Verein oder Händler könnt ihr euch anmelden unter 2027.tagdersachsen.de.
1: 100%.

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1: Ja, so langsam sinken die Temperaturen und pegeln sich dann am Abend und in der Nacht auf Werte um die 15 Grad ein. Es kann passieren, dass es hier und da noch einen kleinen Regenschauer gibt, aber da kommt nichts Großes. Einige Bereiche bleiben davon verschont, andere, die müssen halt heute noch damit rechnen. In den nächsten Tagen, also morgen, starten wir erstmal am Dienstag ein Sonne-Wolken-Mix. Temperaturen klettern wieder, erreichen Werte um die 20 bis 22 Grad und so geht das auch in den Folgetagen weiter. Auch am Mittwoch, auch am Donnerstag ein ähnliches Bild. Sehr gemischt, ein Sonne-Wolken-Mix. Temperaturen zwischen 20 und 22 Grad. Es ist jetzt 18 Uhr.
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2: Ich bin Romy Plank. Erstmals ist das neuartige Chamonda-Virus bei einem Rind im Vogtland nachgewiesen worden. Das teilte das Sozialministerium mit. Für Menschen besteht nach aktuellem Kenntnisstand kein relevantes Infektionsrisiko. Das durch kleine Stechmücken übertragene Virus kann bei Rindern unter anderem Fieber, Durchfall und einen deutlichen Rückgang der Milchleistung verursachen. Die Tiere erholen sich in der Regel wieder. Sachsens Tierhalter sind nun aufgerufen, ihre Bestände regelmäßig zu kontrollieren und möglichst vor Stechmücken zu schützen. Zu den psychiatrischen Einrichtungen, die in Sachsen während der Corona-Pandemie für Quarantäneverweigerer freigehalten werden sollten, zählte auch das sächsische Krankenhaus Rodewisch. Das bestätigte die BSW-Obfrau im sächsischen Corona-Untersuchungsausschuss Ines Biebrach gegenüber Vogtlandradio unter Verweis auf eine kleine Anfrage der AfD-Fraktion. Demnach waren dort 4 Plätze vorgesehen.
3: Grundlage war ein Erlass des sächsischen Sozialministeriums vom 8. April 2020, nachdem 4 psychiatrische Krankenhäuser insgesamt bis zu 22 Plätze bereithalten sollten. In Rodewisch kam es allerdings zu keiner solchen Unterbringung. Der Erlass wurde bereits am 11. April wieder aufgehoben. Tatsächlich zwangsweise untergebracht, wurden in Sachsen später 4 Menschen wegen Quarantäneverstößen. Das Thema wird derzeit im Corona-Untersuchungsausschuss des Sächsischen Landtages aufgearbeitet. Luisa Ruckdeschel, Vogtlandradio.
2: Mit Beginn der neuen Spielzeit am Theater Altenburg-Gera geht heute die interaktive Science-Fiction-Serie Mytopia in eine neue Runde. Zum Auftakt werden bei einem Checkpoint in der Theaterfabrik in Gera Ideen für die perfekte Stadt der Zukunft gesammelt. Die Vorschläge des Publikums fließen in die Mytopia-Fortsetzung Auferstanden aus Ruinen ein, bei der die Zuschauer auch während der Vorstellungen per App mitentscheiden können. Die Chefdramaturgin Sophie Oldenstein.
4: Wir haben so ein paar ganz eingefleischte Mytopia-Fans, die sich schon währenddessen ganz viel damit beschäftigt haben. Und viele haben sich auch nach Ende der Serie noch bei uns gemeldet mit ganz vielen Ideen, wie das jetzt irgendwie weitergehen könnte. Ein paar konnten dann auch mitmachen. Also wer in der alten App zum Beispiel sehr aktiv war, hat eine kleine Rolle in einem Video bei der letzten Folge gewinnen können. Und es war ganz viel junges Publikum da, auch aus den Schulen und viele Leute, die sich jetzt auch freuen, dass es doch noch ein bisschen weitergeht.
2: Premiere des neuen Teils ist am 18. September in der Bühne am Park in Gera. Der SC Plauen 06 hat beim 10. Pöhl Cup im Freiwasserschwimmen gleich mehrere Podestplätze geholt. Über 5000 Meter feierten Miron Schreier und Ralf Reine mit den Plätzen 1 und 2 einen Plauner Doppelerfolg. Liv Winnefeld gewann über 1000 Meter und wurde über 2500 Meter Dritte. Marielle Ulich siegte über die 500 Meter. Insgesamt waren 12 Schwimmer des SC Plauen 06 bei dem Wettkampf an der Talsperre Pöhl mit am Start. Das waren die Vogtlandradio-Nachrichten.
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1: Es ist 18 Uhr. Einen schönen guten Abend, liebe Autofahrer. Wir haben immer noch Behinderungen auf der A72, Grund eine Baustelle. Das wird sich auch die nächsten Tage so fortsetzen. Und zwar in Richtung Hof zwischen Plauen Ost und Plauen Süd. Derzeit staut sich's auch dort wieder. Der Grund sind Bauarbeiten. B92 Richtung Plauen in Höhe der A72 Auffahrt Plauen Süd kommt es derzeit zu Behinderungen nach einem Unfall. Und geblitzt wird derzeit noch, das hatte uns Tine gemeldet, in Plauen Reißig am stillen Grund. Da steht ein grauer Caddy und damit sind wir durch. Wenn Sie allerdings noch was sehen, Staus, Blitzer oder mehr, melden Sie es uns bitte kostenlos unter 0800 30 30 113 oder gerne auch per WhatsApp. Diese Nummer im Netz auf voglandradio.de. Dankeschön und weiterhin eine gute Fahrt.

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1: Und ich bin Matthias König und begleite Sie dabei. Dann lassen Sie uns mal gemeinsam in den Feierabend starten. Und wir beginnen mit einem musikalischen Kalenderblatt und haben uns mal überlegt, was war denn, wofür steht denn der 31. August? Wenn Sie es erfahren wollen, dann bleiben Sie unbedingt dran.

0: Sweet Dreams, hier ist Ihr Vogtland Radio am Montagabend. Es ist 6:45 und jetzt blicken wir in unserem Musikkalender 50 Jahre zurück.
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0: Heute vor 50 Jahren wurde George Harrison in einem bizarren Rechtsstreit für schuldig befunden, dass sein Lied My Sweet Lord aus dem Jahr 1970 musikalisch Ähnlichkeiten mit He's So Fine, einem Hit der Girlgroup The Chiffons aus dem Jahre 1963 aufweist. Der Richter verurteilte Harrison zur Zahlung von fast 1,6 Millionen Dollar Schadenersatz. Nachdem der Richter die musikalischen Motive und Akkordfolgen ausführlich erörtert hatte, erklärte er die Lieder für nahezu identisch. Und um das Originalwerk der Chiffons geht es. He's So Fine.

Der Richter räumte aber ein, dass Harrison dies nicht absichtlich getan hatte. Dennoch entlastet ihn dieses unbewusste Plagiat nicht und er bleibt haftbar. Frustriert und erschöpft von dem Fall veröffentlicht Harrison erst 1979 wieder ein Album. Und nun entscheiden Sie, gibt es Ähnlichkeiten zwischen He's So Fine von The Chiffons und My Sweet Lord von George Harrison.

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1: Am Abend und in der Nacht sinken die Temperaturen und pendeln sich um die 12 bis 14 Grad ein. Vereinzelt kann es Regenschauer geben, dazu kommt noch ein teils böiger Wind. Morgen am Dienstag ein freundlicher Tag bei einem Sonne-Wolken-Mix. Es bleibt weitgehend trocken. Die Temperaturen klettern wieder auf bis zu 22 Grad. So ähnlich geht es dann auch am Mittwoch weiter. Auch am Mittwoch ein gemischtes Bild aus Sonne und Wolken. Es bleibt auch dann weiterhin trocken. Und die Temperaturen ähnlich um die 20 bis 22 Grad. Vereinzelt kann es mal einen Spitzer Regen geben, aber das ist kaum der Rede wert. Im Großen und Ganzen bleiben die Folgetage niederschlagsfrei.
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1: Einen schönen guten Abend, liebe Autofahrer. Kurz nach 6:30. Die Lage auf den Straßen hat sich beruhigt. Wir haben allerdings die Störung auf der A72. Grund sind Bauarbeiten. Dadurch kommt es je nach Verkehrslage immer wieder mal zu Behinderungen. Und zwar in Richtung Hof zwischen Plauen Ost und Plauen Süd. Außerdem derzeit Behinderungen auf der B92 Richtung Plauen in Höhe der A72 Auffahrt Plauen Süd. Behinderungen nach einem Unfall. Blitzer liegen uns derzeit nicht vor. Wenn Sie noch was sehen, Staus, Blitzer oder mehr, melden Sie es uns bitte kostenlos unter 0800 30 30 113 oder auch per WhatsApp. Und diese Nummer, die finden Sie im Netz auf vogtlandradio.de. Dankeschön und weiterhin eine gute Fahrt.
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Manchmal schreibt man einen Song und andere Musiker machen ihn zu einem Gassenhauer. Bob Dylan erging es öfter so. Man denke nur an All Along the Watchtower von Jimi Hendrix oder Mr. Tambourine Man von The Byrds. Auch Mighty Quinn stammt aus Dylans Feder. Er schrieb das Lied 1967 unter dem Titel Quinn the Eskimo, Mighty Quinn. Veröffentlicht hat Dylan den Song erstmals 1970 auf seinem Album Self.

Bereits 1968 hat die Band Manfred Mann den Song zu einem Millionenseller gemacht. Diese Version wurde in vielen Ländern ein Nummer-1-Hit, unter anderem in Großbritannien und in Deutschland und weltweit über 2 Millionen Mal verkauft. Manfred Mann waren die ersten, die Dylans Song Mighty Quinn coverten. Weitere Bands folgten. Auch die international erfolgreiche Schweizer Hardrockband Gotthard aus Lugano nahmen sich diese Songs an. Gemessen an den Verkaufszahlen gelten sie als erfolgreichste Band der Schweiz. Unser heutiger Coversong Gotthard mit ihrer Version von Bob Dylans Mighty Quinn.

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1: Am Abend und in der Nacht sinken die Temperaturen und pendeln sich um die 12 bis 14 Grad ein. Vereinzelt kann es Regenschauer geben, dazu kommt noch ein teils böiger Wind. Morgen am Dienstag ein freundlicher Tag bei einem Sonne-Wolken-Mix. Es bleibt weitgehend trocken, die Temperaturen klettern wieder auf bis zu 22 Grad. So ähnlich geht's dann auch am Mittwoch weiter. Auch am Mittwoch ein gemischtes Bild aus Sonne und Wolken. Es bleibt auch dann weiterhin trocken und die Temperaturen ähnlich um die 20 bis 22 Grad. Vereinzelt kann es mal einen Spitzerregen geben, aber das ist kaum der Rede wert. Im Großen und Ganzen bleiben die Folgetage niederschlagsfrei. Es ist jetzt 19 Uhr.
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2: Ich bin Romy Plank. Auch im Vogtland sollten Corona-Quarantäneverweigerer notfalls zwangsweise eingewiesen werden. Im sächsischen Krankenhaus Rodewisch wurden dafür 4 Betten vorgehalten. Grundlage war ein Erlass des sächsischen Sozialministeriums vom April 2020, wie die BSW-Obfrau im Corona-Untersuchungsausschuss Ines Biebrach zu Vogtlandradio sagte. Während 4 Menschen teilweise in Dresden untergebracht wurden, kam es in Rodewisch zu keiner Einweisung. Der Erlass wurde bereits nach 3 Tagen wieder aufgehoben. Michael Pohl bleibt weiter Bürgermeister von Pausa-Mühltroff. Der 41-Jährige wurde gestern bei der Kommunalwahl wiedergewählt. Sein Fokus liegt jetzt auf der Baderhaltung und der Schulsanierung, die einige Euro verschlingen dürfte.
3: Grob geschätzte Zahlen von aussagekräftigen Planern liegen so zwischen 2 bis 3 Millionen Euro, weil die Elektrosanierung ist das eine, aber zum Schluss das Ganze wieder verschließen, die Akustikdecken einzubauen, um das alles auch nicht mehr sichtbar zu haben, ist natürlich ein großer Aufwand und das auch noch im normalen Schulbetrieb, eine fast unmögliche Sache, aber das ist finanziell für uns als Stadt Pausa-Mühltroff eigentlich der größte Knackpunkt und der größte Herausforderung.
2: Die Gemeinderäte in Theumar müssen heute über Mehrausgaben beim Neubau des Feuerwehrgerätehauses entscheiden. Bei den Baumeisterarbeiten geht es um rund 25.500 Euro, unter anderem für den Krananschluss, Änderungen an der Bodenplatte und weitere Arbeiten an der Baustelle. Beim Holzbau kommen knapp 10.900 Euro für zusätzliche Lade- und Sicherungsarbeiten sowie eine längere Kranmiete hinzu. Insgesamt stehen damit weitere Mehrausgaben von rund 36.500 Euro zur Abstimmung. Erstmals ist das neuartige Chamonda-Virus bei einem Rind im Vogtland nachgewiesen worden. Das teilte das Sozialministerium mit. Für Menschen besteht nach aktuellem Kenntnisstand kein relevantes Infektionsrisiko. Das durch kleine Stechmücken übertragene Virus kann bei Rindern unter anderem Fieber, Durchfall und einen deutlichen Rückgang der Milchleistung verursachen. Die Tiere erholen sich aber in der Regel wieder. Sachsens Tierhalter sind nun aufgerufen, ihre Bestände regelmäßig zu kontrollieren und möglichst vor Stechmücken zu schützen. Auch wenn an Weihnachten noch kaum zu denken ist, die Stadt Plauen und der Dachverband Stadtmarketing suchen ab morgen kreative Ideen für das Motiv der Glühweintasse für den Weihnachtsmarkt 2027. Mitmachen können Einzelpersonen und Familien, aber auch Schulklassen und Vereine. Die Entwürfe müssen unter anderem den Schriftzug Plauener Weihnachtsmarkt 2027 tragen und sollen die weihnachtliche Stimmung in Plauen widerspiegeln. Bis 31. Oktober können Vorschläge eingereicht werden. Anschließend wählen die Bürger ihre Favoriten, aus denen eine Fachjury das Gewinnermotiv kürt. Das waren die Top-Themen des Tages.
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1: Einen schönen guten Abend, liebe Autofahrer. Die Lage auf den Straßen hat sich beruhigt. Wir haben allerdings die Störung auf der A72. Grund sind Bauarbeiten. Dadurch kommt es je nach Verkehrslage immer wieder mal zu Behinderungen. Und zwar in Richtung Hof zwischen Plauen Ost und Plauen Süd. Außerdem derzeit Behinderungen auf der B92 Richtung Plauen in Höhe der A72 Auffahrt Plauen Süd. Behinderungen nach einem Unfall. Blitzer liegen uns derzeit nicht vor. Weiterhin eine gute Fahrt.
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0: Rolls. Hier ist Ihr Vogtlandradio am Montagabend. Es ist 7:45 und es folgt unser Feierabendsong. Und der blickt auch nochmal zurück und treibt vielleicht dem einen oder anderen auch ein Tränchen ins Auge, wenn man zurückblickt und den folgenden Song hört von Elton John.
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0: Mit unserem heutigen Feierabendsong wollen wir an den tragischen Unfall vor 29 Jahren erinnern. Mit nur 36 Jahren starb die Prinzessin von Wales, Lady Diana, auf dem Weg zu ihrer Pariser Wohnung bei einem Autounfall. Die Mercedes-Limousine, in der sie, ihr damaliger Lebensgefährte Dodi Al-Fayed und der Leibwächter Trevor Rees-Jones sitzen, knallt in einem Pariser Tunnel mit fast 200 Stundenkilometern gegen einen Pfeiler. Der Fahrer Henri Paul hatte versucht, den Paparazzi zu entkommen, die Lady Diana bedrängten und verfolgten. Der Tod von Lady Di löste weltweit Trauer aus. Bis heute kursieren Verschwörungstheorien um die Umstände ihres Todes. Zur Trauerfeier in der Westminster Abbey in London sang ihr enger Freund Elton John Candle in the Wind in einer überarbeiteten Version mit einem eigens zu diesem Anlass geschriebenen neuen Text, der Parallelen zwischen Dianas Leben und dem von Marilyn Monroe zieht. Er begann mit den Worten Goodbye, England's Rose.

0: Abend wurde auch Zeit. Keine großen Worte. Nee, nur ein gutes Bier.
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1: Wie sagte Voltaire einmal, da es sehr förderlich für die Gesundheit ist, habe ich beschlossen, glücklich zu sein. Tun Sie es auch. In diesem Sinne, einen schönen Abend, Ihr Matthias König.

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1: Der Abend und die Nacht sind im Vogtland teils klar, teils wolkig. Die Tiefstwerte liegen zwischen 11 und 13 Grad. Morgen ist es trocken und freundlich mit Sonne und Wolken bei einem weiterhin lebhaften Wind. Und die Temperaturen erreichen Höchstwerte von 21 bis 24 Grad maximal.
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1: Ich bin Romy Plank. Auch im Vogtland sollten Corona-Quarantäneverweigerer notfalls zwangsweise eingewiesen werden. Im sächsischen Krankenhaus Rodewisch wurden dafür 4 Betten vorgehalten. Grundlage war ein Erlass des sächsischen Sozialministeriums vom April 2020, wie die BSW-Obfrau im Corona-Untersuchungsausschuss Ines Biebrach zu Vogtlandradio sagte. Während 4 Menschen teilweise in Dresden untergebracht wurden, kam es in Rodewisch zu keiner Einweisung. Der Erlass wurde bereits nach 3 Tagen wieder aufgehoben. Michael Pohl bleibt weiter Bürgermeister von Pausa-Mühltroff. Der 41-Jährige wurde gestern bei der Kommunalwahl wiedergewählt. Sein Fokus liegt jetzt auf der Baderhaltung und der Schulsanierung, die einige Euro verschlingen dürfte.
2: Grob geschätzte Zahlen von aussagekräftigen Planern liegen so zwischen 2 bis 3 Millionen Euro, weil die Elektrosanierung ist das eine, aber zum Schluss das Ganze wieder verschließen, die Akustikdecken einzubauen, um das alles auch nicht mehr sichtbar zu haben, ist natürlich ein großer, großer Aufwand. Und das auch noch im normalen Schulbetrieb, eine fast unmögliche Sache, aber das ist finanziell für uns als Stadt Pausa-Mühltroff eigentlich der größte Knackpunkt und der größte Herausforderung.
1: Die Gemeinderäte in Theumar müssen heute über Mehrausgaben beim Neubau des Feuerwehrgerätehauses entscheiden. Bei den Baumeisterarbeiten geht es um rund 25.500 Euro, unter anderem für den Krananschluss, Änderungen an der Bodenplatte und weitere Arbeiten an der Baustelle. Beim Holzbau kommen knapp 10.900 Euro für zusätzliche Lade- und Sicherungsarbeiten sowie eine längere Kranmiete hinzu. Insgesamt stehen damit weitere Mehrausgaben von rund 36.500 Euro zur Abstimmung. Erstmals ist das neuartige Chamonda-Virus bei einem Rind im Vogtland nachgewiesen worden. Das teilte das Sozialministerium mit. Für Menschen besteht nach aktuellem Kenntnisstand kein relevantes Infektionsrisiko. Das durch kleine Stechmücken übertragene Virus kann bei Rindern unter anderem Fieber, Durchfall und einen deutlichen Rückgang der Milchleistung verursachen. Die Tiere erholen sich aber in der Regel wieder. Sachsens Tierhalter sind nun aufgerufen, ihre Bestände regelmäßig zu kontrollieren und möglichst vor Stechmücken zu schützen. Auch wenn an Weihnachten noch kaum zu denken ist, die Stadt Plauen und der Dachverband Stadtmarketing suchen ab morgen kreative Ideen für das Motiv der Glühweintasse für den Weihnachtsmarkt 2027. Mitmachen können Einzelpersonen und Familien, aber auch Schulklassen und Vereine. Die Entwürfe müssen unter anderem den Schriftzug Plauener Weihnachtsmarkt 2027 tragen und sollen die weihnachtliche Stimmung in Plauen widerspiegeln. Bis 31. Oktober können Vorschläge eingereicht werden. Anschließend wählen die Bürger ihre Favoriten, aus denen eine Fachjury das Gewinnermotiv kürt. Das waren die Top-Themen des Tages.

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1: Der Abend und die Nacht sind im Vogtland teils klar, teils wolkig. Die Tiefstwerte liegen zwischen 11 und 13 Grad. Morgen ist es trocken und freundlich mit Sonne und Wolken bei einem weiterhin lebhaften Wind. Und die Temperaturen erreichen Höchstwerte von 21 bis 24 Grad maximal.
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1: Ich bin Romy Plank. Auch im Vogtland sollten Corona-Quarantäne-Verweigerer notfalls zwangsweise eingewiesen werden. Im sächsischen Krankenhaus Rodewisch wurden dafür 4 Betten vorgehalten. Grundlage war ein Erlass des sächsischen Sozialministeriums vom April 2020, wie die BSW-Obfrau im Corona-Untersuchungsausschuss Ines Biebrach zu Vogtlandradio sagte. Während 4 Menschen teilweise in Dresden untergebracht wurden, kam es in Rodewisch zu keiner Einweisung. Der Erlass wurde bereits nach 3 Tagen wieder aufgehoben. Michael Pohl bleibt weiter Bürgermeister von Pausa-Mühltroff. Der 41-Jährige wurde gestern bei der Kommunalwahl wiedergewählt. Sein Fokus liegt jetzt auf der Baderhaltung und der Schulsanierung, die einige Euro verschlingen dürfte.
2: Grob geschätzte Zahlen von aussagekräftigen Planern liegen so zwischen 2 bis 3 Millionen Euro, weil die Elektrosanierung ist das eine, aber zum Schluss das Ganze wieder verschließen, die Akustikdecken einzubauen, um das alles auch nicht mehr sichtbar zu haben, ist natürlich ein großer, großer Aufwand. Und das auch noch im normalen Schulbetrieb, eine fast unmögliche Sache, aber das ist finanziell für uns als Stadt Pausa-Mühltroff eigentlich der größte Knackpunkt und der größte Herausforderung.
1: Die Gemeinderäte in Theumar müssen heute über Mehrausgaben beim Neubau des Feuerwehrgerätehauses entscheiden. Bei den Baumeisterarbeiten geht es um rund 25.500 Euro, unter anderem für den Krananschluss, Änderungen an der Bodenplatte und weitere Arbeiten an der Baustelle. Beim Holzbau kommen knapp 10.900 Euro für zusätzliche Lade- und Sicherungsarbeiten sowie eine längere Kranmiete hinzu. Insgesamt stehen damit weitere Mehrausgaben von rund 36.500 Euro zur Abstimmung. Erstmals ist das neuartige Chamonda-Virus bei einem Rind im Vogtland nachgewiesen worden. Das teilte das Sozialministerium mit. Für Menschen besteht nach aktuellem Kenntnisstand kein relevantes Infektionsrisiko. Das durch kleine Stechmücken übertragene Virus kann bei Rindern unter anderem Fieber, Durchfall und einen deutlichen Rückgang der Milchleistung verursachen. Die Tiere erholen sich aber in der Regel wieder. Sachsens Tierhalter sind nun aufgerufen, ihre Bestände regelmäßig zu kontrollieren und möglichst vor Stechmücken zu schützen. Auch wenn an Weihnachten noch kaum zu denken ist, die Stadt Plauen und der Dachverband Stadtmarketing suchen ab morgen kreative Ideen für das Motiv der Glühweintasse für den Weihnachtsmarkt 2027. Mitmachen können Einzelpersonen und Familien, aber auch Schulklassen und Vereine. Die Entwürfe müssen unter anderem den Schriftzug Plauener Weihnachtsmarkt 2027 tragen und sollen die weihnachtliche Stimmung in Plauen widerspiegeln. Bis 31. Oktober können Vorschläge eingereicht werden. Anschließend wählen die Bürger ihre Favoriten, aus denen eine Fachjury das Gewinnermotiv kürt. Das waren die Top-Themen des Tages.

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0: 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Widder.
1: In Gesprächen mit Freunden oder Kollegen bekommen Sie heute vielleicht zu hören, dass Ihr Verhalten nicht ganz korrekt war. Anstatt sich angegriffen zu fühlen, sollten Sie nach dem Kern der Kritik suchen.
0: Stier.
1: Wenn jemand sich von Ihnen gekränkt fühlt, sollten Sie sich ernsthaft fragen, warum. Kann es sein, dass Sie eine Grenze überschritten haben, ohne dass Sie es bemerkten?
0: Zwillinge.
1: Überlegen Sie genau, bevor Sie etwas unternehmen, das Sie nicht mehr rückgängig machen können. Jetzt geht es darum, nicht übereilt oder aus den Emotionen heraus zu handeln.
0: Krebs.
1: Ehrgeizig und siegessicher gehen Sie auf neue Dinge zu. Sie fühlen sich stark und sicher und zeigen auch sehr viel Mut nach außen.
0: Löwe.
1: Störende Einflüsse von außen könnten Ihnen heute zu schaffen machen. Lassen Sie sich dadurch nicht aus der Reserve locken, denn Sie sitzen am längeren Hebel.
0: Jungfrau.
1: Ihr Partner verfolgt in letzter Zeit vor allem seine eigenen Pläne und das kann für einige Turbulenzen in der Beziehung sorgen. Gestehen Sie ihm diesen Freiraum zu, dann wird sich die Lage entspannen.
0: Waage.
1: Fürchten Sie bei Fehlern nicht, Ihr Gesicht zu verlieren. Das Beste in peinlichen Situationen ist, mit Humor zu reagieren und auch einmal über sich selbst lachen zu können.
0: Skorpion.
1: Sie lieben jemanden und sie werden geliebt. Auch Singles haben nun das Beziehungsglück auf ihrer Seite. Greifen Sie zu.
0: Schütze.
1: Sie bekommen zwar Unterstützung von Freunden und Bekannten, müssen sich aber am Ende doch allein durchboxen. Aber keine Bange, Sie schaffen das.
0: Steinbock.
1: Mit Übertreibung und Dramatisierung können Sie heute keinen Blumentopf gewinnen. Bleiben Sie sachlich und ruhig, das hilft am ehesten weiter.
0: Wassermann.
1: Wenn sich heute eine gewisse Unausgeglichenheit bemerkbar macht, kann das ein Hinweis darauf sein, dass Ihnen etwas Wichtiges fehlt. Wenden Sie Ihre Aufmerksamkeit nach innen.
0: Fische.
1: Es kann gut sein, dass Sie sich heute etwas mehr zurückziehen wollen als sonst. Sie brauchen deswegen kein schlechtes Gewissen zu haben.
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